0: wird der Mausoleum in der Akershus Festung. Erst dann werden die Fahnen wieder voll gehisst und der neue König Håkon gefeiert. Aus Oslo, Sigrid Harms.
1: Zum Fußball. Ein hart erkämpfter Sieg, aber auch Sorgen beim BVB. Borussia Dortmund ist mit einem Erfolg gegen den FC Villarreal in die Champions League gestartet. Überschattet wurde das 3:2 allerdings von gesundheitlichen Problemen bei Konstantinos Karezas. Der griechische Neuzugang musste mit Kreislaufproblemen schon in der ersten Hälfte mit einer Trage vom Platz gebracht werden.
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3: Auf der A30 Richtung Bad Oeynhausen zwischen Osnabrück-Nahne und Kreuz Osnabrück-Süd läuft die Unfallaufnahme. Der Verkehr wird an der Unfallstelle vorbeigeführt. Auf der A1 Richtung Osnabrück zwischen Wildeshausen-West und Dreieck Ahlhorner Heide gibt es dichter Verkehr. Gute Fahrt.
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3: In Lammspringe sind es aktuell 21 Grad, genauso in Kahlefeld und auch Uslar meldet 21 Grad. In der Nacht sinkt das Thermometer auf frische 10 Grad. Morgen wird es teils bewölkt mit freundlichen Auflockerungen bei anfangs 10 Grad. Im Laufe des Tages steigt das Thermometer auf angenehme 18 Grad an.

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1: Ich bin Katrin Müller. In der Haushaltswoche im Bundestag steht heute Vormittag der Etat des Kanzleramts auf der Tagesordnung. Die Debatte wird von der Opposition traditionell für eine Abrechnung mit der Politik der Regierung insgesamt genutzt.
2: Finanzminister Klingbeil plant fürs kommende Jahr Ausgaben von über 555 Milliarden Euro. Gleichzeitig soll die Neuverschuldung deutlich steigen. Insgesamt sind mehr als 200 Milliarden Euro neue Schulden vorgesehen. Ein großer Teil des Geldes soll in die Verteidigung fließen. Mehrere Milliarden Euro sind auch für die Unterstützung der Ukraine vorgesehen. Finanziert werden soll ein Teil der Mehrausgaben unter anderem durch höhere Steuern auf Tabak, Alkohol, Sekt und eine neue Plastikabgabe. Ab 2028 drohen allerdings Milliardenlücken im Haushalt. Aus Berlin, David Riemer.
1: Die SPD-Bundestagsfraktion fordert nach dem weiteren Abrutschen deutscher Schülerinnen und Schüler beim PISA-Test ein Krisentreffen auf Bundesebene. Nach diesen Ergebnissen könne man nicht einfach zur Tagesordnung übergehen, sagte Fraktionsvizechefin Dagmar Schmidt der dpa. Bundesbildungsministerin Prien müsse jetzt die Initiative ergreifen. Deutschland brauche einen Bildungsgipfel von Bund, Ländern und Kommunen, so Schmidt. In Oslo wird heute der norwegische König Harald beigesetzt. Es werden Gäste aus verschiedenen europäischen Königshäusern und aus der Politik erwartet. Harald war Ende August im Alter von 89 Jahren gestorben.
3: Der norwegische König war im Volk sehr beliebt. Deshalb rechnet man damit, dass bis zu 200.000 Menschen in die Osloer Innenstadt strömen werden. Das gesamte Zentrum ist abgesperrt und die Polizei spricht von einem der größten Einsätze ihrer Geschichte. Um 12 Uhr wird der Sarg des Königs in einer Prozession vom Schloss bis zur Domkirche gebracht, wo mit einem Gottesdienst Abschied von ihm genommen wird. Beigesetzt wird er im Mausoleum in der Akershus Festung. Erst dann werden die Fahnen wieder voll gehisst und der neue König Håkon gefeiert. Aus Oslo, Sigrid Harms.
1: Zum Fußball. Ein hart erkämpfter Sieg, aber auch Sorgen beim BVB. Borussia Dortmund ist mit einem Erfolg gegen den FC Villarreal in die Champions League gestartet. Überschattet wurde das 3:2 allerdings von gesundheitlichen Problemen bei Konstantinos Karezas. Der griechische Neuzugang musste mit Kreislaufproblemen schon in der ersten Hälfte mit einer Trage vom Platz gebracht werden.
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4: Auf der A7 Richtung Kassel zwischen Rüden und Seesen gibt es 1 Kilometer Stau. Ebenfalls Richtung Kassel zwischen Rüden und der Raststätte Harz-West liegen Gegenstände auf der Fahrbahn. In der Gegenrichtung Richtung Hannover zwischen der Raststätte Harz-Ost und Rüden liegen Reifenteile auf der Fahrbahn. Habt eine gute und sichere Fahrt.
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4: In Langelsheim sind es aktuell 19 Grad, in Herzberg haben wir 21 und in Göttingen messen wir 22 Grad. In der Nacht sinkt das Thermometer auf frische 10 Grad. Morgen wird es teils bewölkt mit freundlichen Auflockerungen bei anfangs 10 Grad. Im Laufe des Tages steigt das Thermometer auf angenehme 18 Grad an.

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1: Ich bin Katrin Müller. In der Haushaltswoche im Bundestag steht heute Vormittag der Etat des Kanzleramts auf der Tagesordnung. Die Debatte wird von der Opposition traditionell für eine Abrechnung mit der Politik der Regierung insgesamt genutzt.
2: Finanzminister Klingbeil plant fürs kommende Jahr Ausgaben von über 555 Milliarden Euro. Gleichzeitig soll die Neuverschuldung deutlich steigen. Insgesamt sind mehr als 200 Milliarden Euro neue Schulden vorgesehen. Ein großer Teil des Geldes soll in die Verteidigung fließen. Mehrere Milliarden Euro sind auch für die Unterstützung der Ukraine vorgesehen. Finanziert werden soll ein Teil der Mehrausgaben unter anderem durch höhere Steuern auf Tabak, Alkohol, Sekt und eine neue Plastikabgabe. Ab 2028 drohen allerdings Milliardenlücken im Haushalt. Aus Berlin, David Riemer.
1: Die SPD-Bundestagsfraktion fordert nach dem weiteren Abrutschen deutscher Schülerinnen und Schüler beim PISA-Test ein Krisentreffen auf Bundesebene. Nach diesen Ergebnissen könne man nicht einfach zur Tagesordnung übergehen, sagte Fraktionsvizechefin Dagmar Schmidt der dpa. Bundesbildungsministerin Prien müsse jetzt die Initiative ergreifen. Deutschland brauche einen Bildungsgipfel von Bund, Ländern und Kommunen, so Schmidt. In Oslo wird heute der norwegische König Harald beigesetzt. Es werden Gäste aus verschiedenen europäischen Königshäusern und aus der Politik erwartet. Harald war Ende August im Alter von 89 Jahren gestorben.
3: Der norwegische König war im Volk sehr beliebt. Deshalb rechnet man damit, dass bis zu 200.000 Menschen in die Osloer Innenstadt strömen werden. Das gesamte Zentrum ist abgesperrt und die Polizei spricht von einem der größten Einsätze ihrer Geschichte. Um 12 Uhr wird der Sarg des Königs in einer Prozession vom Schloss bis zur Domkirche gebracht, wo mit einem Gottesdienst Abschied von ihm genommen wird. Beigesetzt wird er im Mausoleum in der Akershus Festung. Erst dann werden die Fahnen wieder voll gehisst und der neue König Håkon gefeiert. Aus Oslo, Sigrid Harms.
1: Zum Fußball. Ein hart erkämpfter Sieg, aber auch Sorgen beim BVB. Borussia Dortmund ist mit einem Erfolg gegen den FC Villarreal in die Champions League gestartet. Überschattet wurde das 3:2 allerdings von gesundheitlichen Problemen bei Konstantinos Karezas. Der griechische Neuzugang musste mit Kreislaufproblemen schon in der ersten Hälfte mit einer Trage vom Platz gebracht werden.
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4: Hallo auf die Straßen. Aktuell liegen uns keine Meldungen vor. Ihr habt freie Fahrt. In 30 Minuten gibt es hier das nächste Update. Kommt gut und sicher an euer Ziel.
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4: In Duderstadt sind es aktuell 17 Grad. In Göttingen ebenfalls. Und auch in Lammspringe messen wir 17 Grad. In der Nacht sinkt das Thermometer auf frische 10 Grad. Morgen wird es teils bewölkt mit freundlichen Auflockerungen bei anfangs 10 Grad. Im Laufe des Tages steigt das Thermometer auf angenehme 18 Grad an.

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1: Ich bin Katrin Müller. Im Zollkonflikt zwischen den USA und Kanada geht es Schlag auf Schlag weiter. Nach den jüngsten Zöllen aus Ottawa kommt prompt eine Antwort aus Washington. Die Trump-Regierung kündigte Einfuhrverbote für bestimmte Produkte aus dem Nachbarland an. 3 Tage nach dem haushohen Sieg der AfD über die regierende CDU in Sachsen-Anhalt treffen die Chefs der beiden Parteien im Bundestag aufeinander. Die AfD-Partei und Fraktionsvorsitzende Weidel eröffnet heute als Oppositionsführerin die Generaldebatte in der Haushaltswoche. Anschließend redet Bundeskanzler und CDU-Chef Merz. Gestern hatte bereits Finanzminister Klingbeil seine Pläne für das kommende Jahr verteidigt.
2: Kanzler Merz und Finanzminister Klingbeil sind in der Haushaltsdebatte von der Opposition scharf kritisiert worden. Sie warf der Regierung Rechentricks und rekordverdächtiges Chaos vor. Klingbeil hielt dagegen. Die Koalition habe schmerzhafte Kompromisse machen und bei Finanzhilfen und Subventionen kürzen müssen. Nur so entstünden Spielräume für Investitionen in die Zukunft. Die AfD kritisierte vor allem die hohe Verschuldung und warf der Regierung verfassungswidrige Buchungstricks vor. Fürs kommende Jahr sind Ausgaben von über 550 Milliarden Euro und insgesamt mehr als 200 Milliarden Euro neue Schulden geplant. Aus Berlin, David Riemer.
1: Der mutmaßliche Saboteur hinter den Angriffen auf Stromleitungen in 3 Bundesländern wollte offenbar weitermachen. NRW-Innenminister Reul sagte, im Moment spreche alles für einen Einzeltäter. Festgenommen wurde der 48-Jährige bei Aachen, nachdem er einer Polizistin verdächtig aufgefallen war.
3: Als die Polizei den Mann schnappte, hatte er weitere Sprengmittel dabei. Auch in einem Zelt im Unterholz fanden die Beamten Sprengladungen. NRW-Innenminister Reul sagt deshalb ziemlich deutlich, der war immer noch unterwegs und wollte weitermachen. Dieses Spiel ist beendet worden. Die Ermittler prüfen trotzdem weiter, ob noch jemand beteiligt war. Zoe Tassovali, Nachrichtenredaktion.
1: Zum Sport. Borussia Dortmund hat zum Auftakt der Ligaphase der Fußball-Champions League mit viel Mühe gewonnen. Gegen den spanischen Erstligisten FC Villarreal siegte der BVB mit 3:2. Und Deutschlands Basketballerinnen haben erstmals in ihrer Geschichte das Viertelfinale bei der WM erreicht. Das Team besiegte Außenseiter Südkorea bei dem Heimturnier in Berlin ungefährdet mit 94:56.
4: Jetzt für euch das Niedersachsen-Update mit Vincent Schulze. Guten Morgen. Der Bund investiert weiter kräftig in die Bundeswehrstandorte in Niedersachsen. Große Bauprojekte laufen unter anderem in Wilhelmshaven, Wittmund, Wunsdorf und am Heeresstandort Munster. Das Bündnis Niedersachsen packt an, ruft zur Teilnahme an der Kommunalwahl am Sonntag auf. Demokratie lebe vom Mitmachen und vom Engagement vor Ort. Und Bad Gandersheim könnte nach der Landesgartenschau auf Kosten von rund 700.000 Euro sitzen bleiben. Schadensersatzansprüche gegen die insolvente Lagergesellschaft könnten verjähren. Mehr dazu in den Nachrichten um 9:30.
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5: Hallo auf die Straßen. Aktuell liegen uns keine Meldungen vor. Ihr habt freie Fahrt. In 30 Minuten gibt es hier das nächste Update. Kommt gut und sicher an euer Ziel.
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5: In Herzberg sind es aktuell 16 Grad, in Moringen ebenfalls 16 und auch in Goslar messen wir 16 Grad. Heute erwartet euch am Morgen noch teils bewölkter Himmel. Am Nachmittag lockert es dann auf. Das Ganze bei angenehmen 21 Grad.

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0: Hey Wölfe, hier ist euer Country Baron und ich habe jetzt drei Geschichten zu unserer Legende Johnny Cash. In den 90ern hat Johnny Cash alle mit dem Musikvideo zu Nine Inch Nails Hurt total überrascht. Das Video, das 2003 rausgekommen ist, zeigte Cash echt emotional unverletzlich und wurde mega gefeiert. MTV fand es großartig und es wurde zu einem der bekanntesten Musikvideos der frühen 2000er. Cash hat hier gezeigt, dass er verschiedene Musikstile und Generationen miteinander verbinden kann. And you could have it all. Am 13. Januar 1968 rockte Johnny Cash das Folsom State Prison mit einem legendären Konzert. Das Live-Album brachte ihn zurück in die Charts und ins Rampenlicht. Es war nicht nur ein großes musikalisches Ereignis, sondern auch ein Zeichen für die Rechte von Gefangenen. Der Auftritt half Cash, seine Karriere neu zu starten und machte ihn zu einem Symbol für Rehabilitierungsbemühungen. Yes, I'll admit that I'm a fool for you, because you're mine, I walk the line. Johnny Cashs Hit A Boy Named Sue basiert auf seiner eigenen Kindheit. Im Song geht es um einen Jungen, den sein Vater mit dem Namen Sue ärgern will, um ihm Männlichkeit beizubringen. Cash hat oft erzählt, wie der Name ihm in der Kindheit Probleme gemacht hat und wie das seine Musik beeinflusst hat. Der Song war 1969 ein großer Erfolg und hat auch einen Grammy gewonnen.
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1: Mit Vincent Schulze. Niedersachsen steckt rund 3,5 Millionen Euro in Bildungsangebote für Erwachsene mit Lese- und Rechtschreibschwierigkeiten. Gefördert werden insgesamt 35 Projekte, jeweils zur Hälfte vom Land und vom Europäischen Sozialfonds. Die Teilnehmer lernen dort grundlegende Dinge wie Lesen, Schreiben und Rechnen, aber auch den Umgang mit digitalen Angeboten. Einige Projekte bereiten außerdem darauf vor, später selbstständig einen Haupt- oder Realschulabschluss nachzuholen. Nach Schätzungen des Wissenschaftsministeriums können in Niedersachsen mehr als 600.000 Menschen nicht richtig lesen und schreiben. Bundesweit sind es mehr als 6 Millionen. Die Angebote sollen den Betroffenen mehr Selbstständigkeit ermöglichen und ihre Chancen im Berufsleben verbessern. Der Bund steckt weiter viel Geld in die Bundeswehrstandorte in Niedersachsen. Gebaut und modernisiert wird unter anderem in Wilhelmshaven, Wittmund, Wunsdorf und Munster. Allein die Erweiterung des Marinestützpunktes Wilhelmshaven kostet rund 250 Millionen Euro. Für den Flugplatz Wittmundhafen sind inzwischen sogar rund 850 Millionen Euro vorgesehen. Das Bündnis Niedersachsen packt an, ruft die Menschen in Niedersachsen dazu auf, bei der Kommunalwahl am Sonntag ihre Stimme abzugeben. Aktive Wähler stärken die demokratischen Institutionen. Gleichzeitig wirbt das Bündnis für mehr Unterstützung von Menschen, die sich ehrenamtlich in Vereinen und Initiativen engagieren. Und Bad Gandersheim könnte nach der Landesgartenschau rund 700.000 Euro verlieren. Alle Fraktionen im Stadtrat fordern deshalb noch in dieser Woche eine Sondersitzung. Hintergrund ist die Sorge, dass mögliche Schadensersatzansprüche gegen die insolvente Landesgartenschau GmbH verjähren könnten.
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3: Auf der A30 Richtung Amsterdam zwischen Salzbergen und Kreuzschüttorf steht ein unbeleuchtetes Fahrzeug auf dem Beschleunigungsstreifen. Gute Fahrt.
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1: Ich bin Diana Kramer. In der Haushaltswoche im Bundestag steht heute Vormittag der Etat des Kanzleramts auf der Tagesordnung. Die Debatte wird von der Opposition traditionell für eine Abrechnung mit der Politik der Regierung insgesamt genutzt.
2: Finanzminister Klingbeil plant fürs kommende Jahr Ausgaben von über 555 Milliarden Euro. Gleichzeitig soll die Neuverschuldung deutlich steigen. Insgesamt sind mehr als 200 Milliarden Euro neue Schulden vorgesehen. Ein großer Teil des Geldes soll in die Verteidigung fließen. Mehrere Milliarden Euro sind auch für die Unterstützung der Ukraine vorgesehen. Finanziert werden soll ein Teil der Mehrausgaben unter anderem durch höhere Steuern auf Tabak, Alkohol, Sekt und eine neue Plastikabgabe. Ab 2028 drohen allerdings Milliardenlücken im Haushalt. David Riemer, Berlin.
1: Der festgenommene mutmaßliche Stromnetzsaboteur hat nach Angaben von NRW-Innenminister Herbert Reul seine Angriffe fortsetzen wollen. Der Mann war immer noch unterwegs und wollte weitermachen. Dieses Spiel sei gestern beendet worden, sagte Reul in Duisburg. Im Moment spreche alles dafür, dass er als Einzeltäter agierte, so Reul. Nach der Serie von Sabotageangriffen auf das Stromnetz in mehreren Bundesländern hatte die Polizei den gesuchten 48-jährigen Verdächtigen gestern in der Nähe des Kraftwerks Weißweiler bei Aachen festgenommen. Im Zollkonflikt zwischen den USA und Kanada geht es Schlag auf Schlag weiter. Nach den jüngsten Zöllen aus Ottawa kommt prompt eine Antwort aus Washington. Die Trump-Regierung kündigte Einfuhrverbote für bestimmte Produkte aus dem Nachbarland an.
3: Trump ist sauer auf Kanada und greift zu drastischen Maßnahmen. Ab Ende des Monats gibt es Einfuhrverbote für bestimmte Molkereiprodukte, Wein, Bier und Schnaps und Motorräder. Das sind milliardenschwere Warenwerte und damit will Washington Kanada im Zollstreit zum Einlenken zwingen. Ottawa hatte zuvor Gegenzölle auf US-Importe verhängt. Handelsgespräche waren ins Leere gelaufen. Trump hatte den Streit vom Zaun gebrochen, weil er sich von Kanada ausgenutzt fühlt. Er hatte auch den Lake Ontario in Lake America umbenannt. Tina Eck, USA.
1: Zum Fußball. Borussia Dortmund hat zum Auftakt der Ligaphase der Champions League einen Sieg eingefahren, allerdings mit viel Mühe. Im Duell mit dem spanischen Erstligisten FC Villarreal gewann der BVB mit 3:2.
4: Jetzt für euch das Niedersachsen-Update mit Vincent Schulze. Guten Morgen. Der Bund investiert weiter kräftig in die Bundeswehrstandorte in Niedersachsen. Große Bauprojekte laufen unter anderem in Wilhelmshaven, Wittmund, Wunsdorf und am Heeresstandort Munster. Das Bündnis Niedersachsen packt an, ruft zur Teilnahme an der Kommunalwahl am Sonntag auf. Demokratie lebe vom Mitmachen und vom Engagement vor Ort. Und Bad Gandersheim könnte nach der Landesgartenschau auf Kosten von rund 700.000 Euro sitzen bleiben. Schadensersatzansprüche gegen die insolvente Lagergesellschaft könnten verjähren. Mehr dazu in den Nachrichten um 12:30.
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5: Auf der A30 Richtung Amsterdam zwischen Salzbergen und Kreuz-Schüttorf gibt es Gefahr durch ein unbeleuchtetes Fahrzeug auf dem Beschleunigungsstreifen. Auf der A1 Richtung Bremen gibt es zwischen Brinkum und Bremen-Arsten 2 Kilometer Stau. Wir wünschen euch eine gute Fahrt.
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5: In Goslar sind es aktuell 15 Grad, in Bockenem ebenfalls 15. In Braunlage haben wir 13 Grad. Heute erwartet euch am Morgen noch teils bewölkter Himmel. Am Nachmittag lockert es dann auf. Das Ganze bei angenehmen 21 Grad.
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6: Hey ho und wunderschönen Mittwoch. Es ist Mittwoch, der 9. September. Und mittwochs heißt es hier auf The Wolf ja immer, es wird Zeit für unseren Legendentag. Und da wollen wir heute nochmal Willie Nelson hochleben lassen mit seinen größten Stories, mit seinen größten Songs und das eben auch schon in dieser Stunde. Das machen wir gleich direkt nach der neuen Nummer von Lainey Wilson und John Mayer und hier ist nochmal Shania Twain für euch. I'm gonna get you good. Kommt gut rein in diesen Mittwoch.
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2: Jetzt widmen wir uns einer wahren Musikikone, Willie Nelson.
3: On the road again.
2: Nelson wurde am 29. April 1933 im sonnigen Texas geboren. Willie ist mittlerweile also über 90 Jahre alt. Seine lange Karriere begann in den 50er Jahren und seitdem hat er die Welt mit seiner einzigartigen Musik begeistert.
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2: Willie Nelson hatte 22 Nummer 1 Hits und 14 Nummer 1 Alben in den Billboard Country Charts. Zu seinen bekanntesten Songs zählen Blue Eyes Crying in the Rain, On the Road Again und Always on My Mind.
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2: Außerdem war er in fast 40 Film- und Fernsehproduktionen als Schauspieler dabei. Zum Beispiel bei Miami Vice oder auch beim verrückten Detektiv Monk. Seinen ersten Song schrieb er übrigens mit nur 7 Jahren. Sein erstes Geld verdiente er sich mit dem Verkauf von Bibeln. Und eine Sache ist ihm fast so wichtig wie Country-Musik: sein Gras. Einmal lief er sogar angeblich in ein brennendes Haus, um sein Marihuana zu retten. Nelson setzt sich außerdem seit vielen Jahren für die Legalisierung von Marihuana ein. Diese Leidenschaft führte sogar zur Gründung seiner eigenen Marihuana-Marke namens Willie's Reserve.

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0: Und jetzt haben wir für euch die 5 Fakten über Kris Kristofferson, die man selbst im Country-Mekka Nashville nicht kennt. Freedom's just another word
1: 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Fakt 5.
0: Kris hat mit einem Rhodes-Stipendium für Hochbegabte in Oxford studiert.
1: Fakt 4.
0: Neben seiner Musikkarriere hatte Kristofferson auch Erfolg als Schauspieler. Der Texaner hat in über 70 Filmen mitgespielt.
1: Fakt 3.
0: Zusammen mit Johnny Cash, Willie Nelson und Waylon Jennings hat er die Supergroup The Highwaymen gegründet.
1: Fakt 2.
0: Kris war 6-mal verheiratet und hatte 8 Kinder, die ihm alle sehr am Herzen lagen.
1: Fakt 1.
0: Kris Kristofferson war vor seiner Musikkarriere Hubschrauberpilot bei der Armee.
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4: Mit Vincent Schulze. Niedersachsen steckt rund 3,5 Millionen Euro in Bildungsangebote für Erwachsene mit Lese- und Rechtschreibschwierigkeiten. Gefördert werden insgesamt 35 Projekte, jeweils zur Hälfte vom Land und vom Europäischen Sozialfonds. Die Teilnehmer lernen dort grundlegende Dinge wie Lesen, Schreiben und Rechnen, aber auch den Umgang mit digitalen Angeboten. Einige Projekte bereiten außerdem darauf vor, später selbstständig einen Haupt- oder Realschulabschluss nachzuholen. Nach Schätzungen des Wissenschaftsministeriums können in Niedersachsen mehr als 600.000 Menschen nicht richtig lesen und schreiben. Bundesweit sind es mehr als 6 Millionen. Die Angebote sollen den Betroffenen mehr Selbstständigkeit ermöglichen und ihre Chancen im Berufsleben verbessern.

0: Dann deshalb noch in dieser Woche eine Sondersitzung. Hintergrund ist die Sorge, dass mögliche Schadensersatzansprüche gegen die insolvente Landesgartenschau GmbH verjähren könnten.
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2: Auf der A28 Richtung Oldenburg ist zwischen Kreuz Oldenburg Ost und Oldenburg Osternburg die Spur nach einem Unfall gesperrt. Im weiteren Verlauf Richtung Oldenburg gibt es zwischen Kreuz Oldenburg Ost und Oldenburg Kreienbrück 2 Kilometer Stau. Auf der A1 Richtung Bremen gibt es zwischen Bremen-Brinkum und Bremen-Arsten 2 Kilometer Stau. In der Gegenrichtung Richtung Osnabrück staut es sich zwischen Opphusen-Bremen-Mahndorf und Bremen-Arsten auf 1 Kilometer. Gute Fahrt.
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2: In Bockenem haben wir aktuell 15 Grad. Duderstadt meldet 16 Grad, während es in Herzberg 14 Grad sind. Heute erwartet euch am Morgen noch teils bewölkter Himmel. Am Nachmittag lockert es dann auf. Das Ganze bei angenehmen 21 Grad.
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4: Hey ho, einen wunderschönen Mittwoch. Mittwoch, 9. September. Lasst uns nicht lange rumschnacken. Jetzt gibt's die neue Nummer von Jelly Roll. Die heißt Hands Up. Euch einen schönen Mittwoch.

Rest in Peace, Ruhe in Frieden, Dolly Parton, 9 to 5 haben wir ja gerade gehört im neuen Country Morgen auf The Wolf, Dolly. Du wirst nicht vergessen, ich habe es gestern, glaube ich, schon einmal erzählt, ich finde das so krass, auch 2 Wochen nach ihrem Tod, es wird einfach nur über sie gesprochen, weil es einfach noch so viele tolle Gesten auch mittlerweile gibt. Es gibt den Dolly Parton Tag jetzt wirklich dort, der Flughafen in Nashville soll umbenannt werden. Dann wurde jetzt natürlich nochmal ihre gesamte Stiftung einfach vom Staat Tennessee wirklich übernommen und finanziert. Also wirklich ganz, ganz viele schöne Aktionen, die es seitdem gegeben hat. Und das zeigt auch, die Country Community, die hält einfach zusammen. Wir machen weiter mit Cody Johnson hier auf The Wolf mit Till You Can't.

0: wunderschönen guten Morgen, liebe Wölfe. Wir dürfen uns jetzt auf eine neue Runde von Lauries Song of the Day freuen. Und da hat sie uns heute natürlich an unserem Legendentag einen Song von Willie Nelson mitgebracht.
1: Hello everybody, heute ist wieder Legendentag by The Wolf und ich habe heute einen Song dabei, bei dem ich die Entstehungsgeschichte fast genauso cool wie den Song selbst finde. On the Road Again von Willie Nelson wurde nämlich ursprünglich für den Film Honeysuckle Rose geschrieben. Es ist so gewesen, dass Willie damals zufällig mit den Produzenten und Regisseuren im Flugzeug saß und die beiden dann zu ihm meinten, wir brauchen eigentlich noch einen Song darüber, ständig unterwegs zu sein. Und dann hat er die Idee einfach nur im Flugzeug aufgeschrieben und daraus ist dann später einer der bekanntesten Country-Songs überhaupt entstanden. Und ganz ehrlich, wenn es einen Song gibt, bei dem man sofort Lust bekommt, selber wieder unterwegs zu sein, dann ist es wahrscheinlich auch der. Deswegen heute Willie Nelson mit On the Road Again als mein The Wolf Song of the Day.
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1: Ich bin Diana Kramer. US-Präsident Donald Trump hat der AfD nach ihrem Wahlsieg in Sachsen-Anhalt gratuliert. Sie befinde sich im Aufwind, schrieb Trump auf seiner Plattform True Social mit Blick auf die Wahl vom Sonntag.
2: Ohne die AfD direkt beim Namen zu nennen, jubilierte Trump über das Wahlergebnis in Sachsen-Anhalt. Wow, die populistische Partei in Deutschland habe eine große Nacht gehabt, postete Trump. Die schrecklichen Einwanderungsregeln in Deutschland würden nicht länger hingenommen, die Partei sei im Aufwind. Unter den Beitrag setzte Trump die Buchstaben MGGA, was wohl angelehnt an MAGA, Make America Great Again, bedeuten soll, Make Germany Great Again. Seit Trumps Amtsantritt pflegt das Weiße Haus enge Beziehungen zur AfD. Tina Eck, USA.
1: 3 Tage nach dem haushohen Sieg der AfD über die regierende CDU in Sachsen-Anhalt treffen heute die Vorsitzenden der beiden Parteien im Bundestag aufeinander. Die AfD-Partei und Fraktionsvorsitzende Alice Weidel eröffnet am Vormittag als Oppositionsführerin die Generaldebatte in der Haushaltswoche. Anschließend redet Bundeskanzler und CDU-Chef Friedrich Merz. Die Debatte wird von der Opposition traditionell für eine Abrechnung mit der Politik der Bundesregierung genutzt. Vor dem Hintergrund des Wahlsiegs der AfD in Sachsen-Anhalt wird mit einem verbalen Schlagabtausch gerechnet. In Oslo wird heute der norwegische König Harald beigesetzt. Es werden Gäste aus verschiedenen europäischen Königshäusern und aus der Politik erwartet. Harald war Ende August im Alter von 89 Jahren gestorben.
3: Der norwegische König war im Volk sehr beliebt. Deshalb rechnet man damit, dass bis zu 200.000 Menschen in die Osloer Innenstadt strömen werden. Das gesamte Zentrum ist abgesperrt und die Polizei spricht von einem der größten Einsätze ihrer Geschichte. Um 12 Uhr wird der Sarg des Königs in einer Prozession vom Schloss bis zur Domkirche gebracht, wo mit einem Gottesdienst Abschied von ihm genommen wird. Beigesetzt wird er im Mausoleum in der Akershus Festung. Erst dann werden die Fahnen wieder voll gehisst und der neue König Håkon gefeiert. Aus Oslo, Sigrid Harms.
1: Zum Fußball. Borussia Dortmund hat sein Auftaktspiel in der neuen Champions-League-Saison gewonnen. Gegen den spanischen Vertreter FC Villarreal stand es am Ende 3:2.
4: Jetzt für euch das Niedersachsen-Update mit Vincent Schulze. Guten Morgen. Der Bund investiert weiter kräftig in die Bundeswehrstandorte in Niedersachsen. Große Bauprojekte laufen unter anderem in Wilhelmshaven, Wittmund, Wunsdorf und am Heeresstandort Munster. Das Bündnis Niedersachsen packt an, ruft zur Teilnahme an der Kommunalwahl am Sonntag auf. Demokratie lebe vom Mitmachen und vom Engagement vor Ort. Und Bad Gandersheim könnte nach der Landesgartenschau auf Kosten von rund 700.000 Euro sitzen bleiben. Schadensersatzansprüche gegen die insolvente Lagergesellschaft könnten verjähren. Mehr dazu in den Nachrichten um 9:30.
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5: Auf der A28 Richtung Oldenburg ist zwischen dem Kreuz Oldenburg-Ost und Oldenburg-Osternburg die Fahrbahn wegen eines Unfalls gesperrt. Ebenfalls auf der A28 Richtung Oldenburg gibt es zwischen dem Kreuz Oldenburg-Ost und Oldenburg-Kreienbrück 1 Kilometer Stau. Auf der A1 Richtung Bremen staut es sich zwischen Brinkum und Bremen-Arsten auf 2 Kilometern. In der Gegenrichtung Richtung Osnabrück gibt es zwischen Obhusen und Bremen-Arsten ebenfalls 2 Kilometer Stau. Gute Fahrt.
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5: In Osterode haben wir aktuell 15 Grad, Uslar meldet 14 Grad, ebenso Moringen. Heute erwartet euch am Morgen noch teils bewölkter Himmel, am Nachmittag lockert es dann auf, das Ganze bei angenehmen 21 Grad.
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6: Hey ho, kurz nach 7, ihr hört den neuen Country Morgen hier auf The Wolf. Und ich habe gleich für euch Stella Lefty mit Boston, davor noch die Bellamy Brothers Games People Play. Und jetzt gibt's eine Nummer von Ella Langley und Hardy aus dem letzten Jahr, die heißt Never Met Anyone Like You. Kommt gut rein in diesen Mittwoch.

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Zach John King mit Lucio hier im neuen Country Morgen auf The Wolf. Und jetzt geht's weiter mit einem richtig legendären Song, Juice Newton und Playing with my Queen of Hearts. Schönen Mittwoch.

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1: Mit Vincent Schulze. Niedersachsen steckt rund 3,5 Millionen Euro in Bildungsangebote für Erwachsene mit Lese- und Rechtschreibschwierigkeiten. Gefördert werden insgesamt 35 Projekte, jeweils zur Hälfte vom Land und vom Europäischen Sozialfonds. Die Teilnehmer lernen dort grundlegende Dinge wie Lesen, Schreiben und Rechnen, aber auch den Umgang mit digitalen Angeboten. Einige Projekte bereiten außerdem darauf vor, später selbstständig einen Haupt- oder Realschulabschluss nachzuholen. Nach Schätzungen des Wissenschaftsministeriums können in Niedersachsen mehr als 600.000 Menschen nicht richtig lesen und schreiben. Bundesweit sind es mehr als 6 Millionen. Die Angebote sollen den Betroffenen mehr Selbstständigkeit ermöglichen und ihre Chancen im Berufsleben verbessern. Der Bund steckt weiter viel Geld in die Bundeswehrstandorte in Niedersachsen. Gebaut und modernisiert wird unter anderem in Wilhelmshaven, Wittmund, Wunsdorf und Munster. Allein die Erweiterung des Marinestützpunktes Wilhelmshaven kostet rund 250 Millionen Euro. Für den Flugplatz Wittmundhafen sind inzwischen sogar rund 850 Millionen Euro vorgesehen. Das Bündnis Niedersachsen packt an, ruft die Menschen in Niedersachsen dazu auf, bei der Kommunalwahl am Sonntag ihre Stimme abzugeben. Aktive Wähler stärken die demokratischen Institutionen. Gleichzeitig wirbt das Bündnis für mehr Unterstützung von Menschen, die sich ehrenamtlich in Vereinen und Initiativen engagieren. Und Bad Gandersheim könnte nach der Landesgartenschau rund 700.000 Euro verlieren. Alle Fraktionen im Stadtrat fordern deshalb noch in dieser Woche eine Sondersitzung. Hintergrund ist die Sorge, dass mögliche Schadensersatzansprüche gegen die insolvente Landesgartenschau GmbH verjähren könnten.
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2: Auf der A1 Richtung Bremen gibt es zwischen dem Dreieck Stur und Bremen-Arsten 5 Kilometer Stau. In der Gegenrichtung Richtung Osnabrück stockt der Verkehr zwischen Obhusen-Bremen-Mahndorf und Bremen-Arsten auf 4 Kilometern. Auf der A27 Richtung Bremerhaven staut es sich zwischen Bremerhaven-Süd und Bremerhaven-Geestemünde auf 3 Kilometern. Wir wünschen euch eine gute Fahrt.
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2: Bei euch in Göttingen sind es aktuell 14 Grad, in Einbeck messen wir 13 und Braunlage meldet 12 Grad. Heute erwartet euch am Morgen noch teils bewölkter Himmel, am Nachmittag lockert es dann auf, das Ganze bei angenehmen 21 Grad.
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3: Hey ho, wunderschönen Mittwoch, 9. September, kurz nach 7:30 und gleich geht's dann schon wieder weiter mit unserem Legendentag. Wir wollen heute Willie Nelson nochmal hochleben lassen mit seinen größten Songs, mit seinen größten Stories und das tun wir dann gleich in ein paar Minuten auch wieder direkt nach Faith Hill, Peace of My Heart. Und jetzt gibt's den wunderbaren Max McKnown und zwar mit seiner Nummer Done For. Schönen Mittwoch. 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

0: Jeden Mittwoch feiern wir hier auf The Wolf eine Legende des Countrys. 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
2: Jetzt widmen wir uns einer wahren Musikikone, Willie Nelson.
3: On the road again.
2: Nelson wurde am 29. April 1933 im sonnigen Texas geboren. Willie ist mittlerweile also über 90 Jahre alt. Seine lange Karriere begann in den 50er Jahren und seitdem hat er die Welt mit seiner einzigartigen Musik begeistert.
4: I swim like a fish in the sea all the time. 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Still moving.
2: Willie Nelson hatte 22 Nummer 1 Hits und 14 Nummer 1 Alben in den Billboard Country Charts. Zu seinen bekanntesten Songs zählen Blue Eyes Crying in the Rain, On the Road Again und Always on My Mind.
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2: Außerdem war er in fast 40 Film- und Fernsehproduktionen als Schauspieler dabei. Zum Beispiel bei Miami Vice oder auch beim verrückten Detektiv Monk. Seinen ersten Song schrieb er übrigens mit nur 7 Jahren. Sein erstes Geld verdiente er sich mit dem Verkauf von Bibeln. Und eine Sache ist ihm fast so wichtig.

giftig wie Country-Musik, sein Gras. Einmal lief er sogar angeblich in ein brennendes Haus, um sein Marihuana zu retten. Nelson setzt sich außerdem seit vielen Jahren für die Legalisierung von Marihuana ein. Diese Leidenschaft führte sogar zur Gründung seiner eigenen Marihuana-Marke namens Willie's Reserve.

Jordan Davis, seine ganz, ganz neue Nummer Let It Go heißt die, gefällt mir persönlich richtig gut. Und wir machen jetzt direkt hier weiter im neuen Country Morgen auf Wolf mit dem Boss und zwar mit Bruce Springsteen. Hier ist Cover Me. Schönen Mittwoch.

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1: Ich bin Diana Kramer. 3 Tage nach dem Wahlsieg der AfD in Sachsen-Anhalt treffen deren Vorsitzende Alice Weidel und CDU-Chef Friedrich Merz heute im Bundestag aufeinander. Weidel eröffnet als Oppositionsführerin die Generaldebatte in der Haushaltswoche. Anschließend spricht der Kanzler.
2: AfD-Chefin Weidel wird ihre Rede genießen, zumal sie Rückenwind aus Washington hat. Denn US-Präsident Trump hat der Partei vor wenigen Stunden höchstpersönlich Glückwünsche zum Wahlerfolg ausgesprochen. Auf der anderen Seite ein geschwächter Kanzler. Merz wird in seiner CDU für das Wahldebakel in Sachsen-Anhalt mitverantwortlich gemacht. Er selbst hat inzwischen Fehler eingestanden, einen Rückzug aus dem Kanzleramt lehnt er aber ab. Merz hat außerdem klargestellt, dass er an seinen geplanten Reformen in der schwarz-roten Koalition festhalten will. David Riemer, Berlin.
1: Der festgenommene mutmaßliche Stromnetzsaboteur wollte nach Angaben von NRW-Innenminister Herbert Reul seine Angriffe fortsetzen. Der Mann war immer noch unterwegs und wollte weitermachen. Dieses Spiel sei gestern beendet worden, sagte Reul in Duisburg. Im Moment spreche alles dafür, dass er als Einzeltäter agierte, so Reul. Nach einer ganzen Serie von Sabotageangriffen auf das Stromnetz in mehreren Bundesländern hatte die Polizei den gesuchten 48-Jährigen gestern in der Nähe des Kraftwerks Weißweiler bei Aachen festgenommen. Im Zollkonflikt zwischen den USA und Kanada geht es Schlag auf Schlag weiter. Nach den jüngsten Zöllen aus Ottawa kommt prompt eine Antwort aus Washington. Die Trump-Regierung kündigte Einfuhrverbote für bestimmte Produkte aus dem Nachbarland an.
3: Trump ist sauer auf Kanada und greift zu drastischen Maßnahmen. Ab Ende des Monats gibt es Einfuhrverbote für bestimmte Molkereiprodukte, Wein, Bier und Schnaps und Motorräder. Das sind milliardenschwere Warenwerte und damit will Washington Kanada im Zollstreit zum Einlenken zwingen. Ottawa hatte zuvor Gegenzölle auf US-Importe verhängt. Handelsgespräche waren ins Leere gelaufen. Trump hatte den Streit vom Zaun gebrochen, weil er sich von Kanada ausgenutzt fühlt. Er hatte auch den Lake Ontario in Lake America umbenannt. Tina Eck, USA.
1: Zum Fußball. Borussia Dortmund hat zum Auftakt der Ligaphase der Champions League einen Sieg eingefahren, wenn auch mit Mühe. Im Duell mit dem spanischen Erstligisten FC Villarreal gewann der BVB mit 3:2.
4: Jetzt für euch das Niedersachsen-Update mit Vincent Schulze. Guten Morgen. Der Bund investiert weiter kräftig in die Bundeswehrstandorte in Niedersachsen. Große Bauprojekte laufen unter anderem in Wilhelmshaven, Wittmund, Wunsdorf und am Heeresstandort Munster. Das Bündnis Niedersachsen packt an, ruft zur Teilnahme an der Kommunalwahl am Sonntag auf. Demokratie lebe vom Mitmachen und vom Engagement vor Ort. Und Bad Gandersheim könnte nach der Landesgartenschau auf Kosten von rund 700.000 Euro sitzen bleiben. Schadensersatzansprüche gegen die insolvente Lagergesellschaft könnten verjähren. Mehr dazu in den Nachrichten um 9:30.
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5: Auf der A1 Richtung Bremen gibt es zwischen dem Dreieck Stur und Bremen-Arsten 6 Kilometer Stau. In der Gegenrichtung Richtung Osnabrück staut es sich zwischen dem Bremer Kreuz und Bremen-Arsten ebenfalls auf 6 Kilometern. Auf der A29 Richtung Wilhelmshaven zwischen dem Kreuz Oldenburg-Ost und Oldenburg-Ohmstede gibt es 4 Kilometer Stau. Auf der A27 Richtung Bremerhaven staut es sich zwischen Bremerhaven-Süd und Bremerhaven-Geestemünde auf 3 Kilometern. Gute Fahrt.
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5: In Seesen sind es aktuell 13 Grad. In Bockenem haben wir 14. In Langelsheim ebenfalls 14 Grad. Heute erwartet euch ein angenehmer Tag mit Sonne und Wolken im Wechsel. Das Ganze bei maximal 18 Grad.
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6: Hey ho, kurz nach 8. Mittwoch, 9. September. Mittwochs hier auf The Wolf immer unser Legendentag. Und deswegen wollen wir heute hier Willie Nelson höher leben lassen. Das natürlich auch nochmal in dieser Stunde mit seinen größten Stories, mit seinen größten Songs. Was für eine Legende. Der Mann ist Mitte 90 und produziert trotzdem noch ein Album nach dem nächsten. Es ist echt Wahnsinn. Wir kommen aber gemütlich rein in diese Stunde, gleich mit den Traveling Wilburys End of a Line und los geht's jetzt mit Cole Phillips. Hier ist a Good Guy.

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0: wunderschönen guten Morgen, liebe Wölfe. Wir dürfen uns jetzt auf eine neue Runde von Lauries Song of the Day freuen. Und da hat sie uns heute natürlich an unserem Legendentag einen Song von Willie Nelson mitgebracht.
1: Hello everybody, heute ist wieder Legendentag by The Wolf und ich habe heute einen Song dabei, bei dem ich die Entstehungsgeschichte fast genauso cool wie den Song selbst finde. On the Road Again von Willie Nelson wurde nämlich ursprünglich für den Film Honeysuckle Rose geschrieben. Es ist so gewesen, dass Willie damals zufällig mit den Produzenten und Regisseuren im Flugzeug saß und die beiden dann zu ihm meinten, wir brauchen eigentlich noch einen Song darüber, ständig unterwegs zu sein. Und dann hat er die Idee einfach nur im Flugzeug aufgeschrieben und daraus ist dann später einer der bekanntesten Country-Songs überhaupt entstanden. Und ganz ehrlich, wenn es einen Song gibt, bei dem man sofort Lust bekommt, selber wieder unterwegs zu sein, dann ist es wahrscheinlich auch der. Deswegen heute Willie Nelson mit On the Road Again als mein The Wolf Song of the Day.
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1: Mit Vincent Schulze. Niedersachsen steckt rund 3,5 Millionen Euro in Bildungsangebote für Erwachsene mit Lese- und Rechtschreibschwierigkeiten. Gefördert werden insgesamt 35 Projekte, jeweils zur Hälfte vom Land und vom Europäischen Sozialfonds. Die Teilnehmer lernen dort grundlegende Dinge wie Lesen, Schreiben und Rechnen, aber auch den Umgang mit digitalen Angeboten. Einige Projekte bereiten außerdem darauf vor, später selbstständig einen Haupt- oder Realschulabschluss nachzuholen. Nach Schätzungen des Wissenschaftsministeriums können in Niedersachsen mehr als 600.000 Menschen nicht richtig lesen und schreiben. Bundesweit sind es mehr als 6 Millionen. Die Angebote sollen den Betroffenen mehr Selbstständigkeit ermöglichen und ihre Chancen im Berufsleben verbessern.

0: könnte nach der Landesgartenschau rund 700.000 Euro verlieren. Alle Fraktionen im Stadtrat fordern deshalb noch in dieser Woche eine Sondersitzung. Hintergrund ist die Sorge, dass mögliche Schadensersatzansprüche gegen die insolvente Landesgartenschau GmbH verjähren könnten.
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2: Auf der A1 Richtung Bremen gibt es zwischen Dreieck Stur und Bremen-Arsten 7 Kilometer Stau. In der Gegenrichtung Richtung Lübeck stockt der Verkehr zwischen Maschener Kreuz und Dreieck Hamburg-Norderelbe auf 6 Kilometern. Auf der A1 Richtung Osnabrück stockt der Verkehr zwischen Bremer Kreuz und Bremen-Arsten auf 5 Kilometern. Wir wünschen euch eine gute Fahrt.
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2: In Goslar sind es aktuell 14 Grad, in Bad Lauterberg haben wir 15 Grad, auch in Göttingen messen wir 14 Grad. Heute erwartet euch ein angenehmer Tag mit Sonne und Wolken im Wechsel, das Ganze bei maximal 18 Grad.
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3: Hey ho, schon wieder Bergfest, schon wieder Mittwoch. Ey, da ganz hinten, da kann ich schon langsam wieder das Wochenende sehen. Also das ist doch gar nicht mehr so lang hin und vor allem kommen wir gut dorthin und zwar mit richtig guten Country. Gleich Travis Tritt, Burning Love und los geht's jetzt mit der neuen Nummer von Dasher. Hier ist ein Memo.

Travis Tritt und sein Cover von Burning Love. Kommt alle Gute zur Arbeit oder euch eben einen schönen Arbeitstag, falls ihr schon im Büro angekommen seid. Von mir gibt's jetzt Russell Dickerson, Worth Your Wild. Ihr hört The Wolf, den neuen Country-Morgen. Mit mir, Settle, ich grüße euch.

wunderbares Duo gerade gewesen, oder? Brad Paisley und Miranda Lambert haben sich nämlich zusammengetan für diesen Song hier, Someone Else's Arms. Ganz, ganz neue Nummer. Schön, dass ihr mit dabei seid hier im neuen Country Morgen auf The Wolf. Und jetzt gibt's erstmal Kenny Rogers für euch, und zwar Reuben James. Das ist so einer dieser Songs, bei denen Kenny Rogers schon ganz, ganz früh gezeigt hat, was später eigentlich seine ganz, ganz große Stärke werden sollte. Geschichten erzählen nämlich. Der Song, der erschien 1969 noch mit seiner Band The First Editions und erzählt von einem schwarzen Mann, der einen weißen Jungen großzieht. Und das in einer Umgebung, ihr könnt es euch vorstellen, für die Zeit, in der Reuben James wegen seiner Hautfarbe eigentlich immer wieder angefeindet wird. Der Junge dagegen, der erinnert sich später vor allem an den Menschen, der für ihn da war. Also wirklich eine ganz, ganz tolle Story, gerade für die Zeit damals. Hier jetzt auf The Wolf, Kenny Rogers mit Reuben James.

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1: Ich bin Diana Kramer. Der haushohe Sieg der AfD in Sachsen-Anhalt, die Union weiter im Umfrageschock, dazu viel Kritik an den Reformen und den gigantischen Schulden im Haushalt für das kommende Jahr. Es dürfte heute hochhergehen bei der Generaldebatte im Bundestag. Eröffnet wird die am Vormittag von der Partei- und Fraktionsvorsitzenden der AfD Alice Weidel. Danach redet Bundeskanzler Friedrich Merz. Vor dem Hintergrund des haushohen Wahlsiegs der AfD in Sachsen-Anhalt wird mit einem verbalen Schlagabtausch gerechnet. Letzter Staatsakt für Harald den V. Der norwegische König wird heute in Oslo beigesetzt. Zu der Trauerfeier werden Gäste aus den europäischen Königshäusern und aus der Politik erwartet. Harald war Ende August im Alter von 89 Jahren gestorben.
2: Der norwegische König war im Volk sehr beliebt. Deshalb rechnet man damit, dass bis zu 200.000 Menschen in die Osloer Innenstadt strömen werden. Das gesamte Zentrum ist abgesperrt und die Polizei spricht von einem der größten Einsätze ihrer Geschichte. Um 12 Uhr wird der Sarg des Königs in einer Prozession vom Schloss bis zur Domkirche gebracht, wo mit einem Gottesdienst Abschied von ihm genommen wird. Beigesetzt wird er im Mausoleum in der Akershus Festung. Erst dann werden die Fahnen wieder voll gehisst und der neue König Håkon gefeiert. Aus Oslo, Sigrid Harms.
1: Wer Geld zum Sparen anlegen will, für den lohnt sich im Moment Tages- und Festgeld. Die Zinssätze dafür sind derzeit so hoch wie lange nicht. Aktuell erhalten Anleger bei mindestens 11 Geldhäusern zeitweise einen Zinssatz über 3,5%. Das zeigt eine Analyse des Vergleichsportals Verivox.
3: Teils sind im Moment bis zu 4,25% an Zins drin, wenn man sein Geld als Tagesgeld anlegt. Doch Vorsicht, bitte genau das Kleingedruckte lesen. Die derzeit attraktiven Zinssätze gelten häufig nur für einige Monate. Danach bringt das festgelegte Geld nur noch wenig ein oder der Sparer wechselt erneut die Bank. Denn die derzeit relativ hohen Zinsen für Tagesgeld gelten meist nur für Neukunden. Beim Festgeld mit zum Beispiel 2 Jahren Laufzeit sind im Moment im Schnitt 2,55% drin. Lea Matschulat, Redaktion.
1: Zum Fußball. Borussia Dortmund hat sein Auftaktspiel in der neuen Champions-League-Saison gewonnen. Gegen den spanischen Vertreter FC Villarreal siegte der BVB mit 3:2.
4: Und jetzt für euch das Niedersachsen-Update mit Philipp Stammer. Nach der Beleidigung einer Journalistin zieht der Osnabrücker SPD-Politiker Frank Henning Konsequenzen. Bei der nächsten Landtagswahl tritt er nicht mehr an. Über einen vorzeitigen Mandatsverzicht will die SPD noch beraten. In Hannover ist heute Abend eine Demo gegen die AfD geplant. Anlass ist der Wahlerfolg in Sachsen-Anhalt. Auch in Lingen und am Freitag in Oldenburg sind Proteste angekündigt. Für viele Autofahrer in Niedersachsen könnte sich die Kfz-Versicherung ändern. In Hannover und Oldenburg kann es teurer werden, in Cuxhaven und Rothenburg beispielsweise günstiger. Grund ist die Neubewertung der regionalen Schadensrisiken.
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5: Auf der A1 Richtung Bremen gibt es zwischen Dreieck Stur und Bremen-Arsten 7 Kilometer Stau. In der Gegenrichtung Richtung Osnabrück stockt der Verkehr zwischen Opphusen-Bremen-Mahndorf und Bremen-Arsten auf 7 Kilometern. Auf der A2 Richtung Braunschweig zwischen Rennau und Königslutter gibt es 2 Kilometer Stau wegen Unfallaufnahme. Die Fahrbahn ist auf dem rechten Fahrstreifen gesperrt. Auf der A27 Richtung Bremerhaven staut es sich zwischen Bremerhaven Süd und Bremerhaven Geestemünde auf 3 Kilometern. Gute Fahrt.
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5: In Kahlefeld haben wir aktuell 14 Grad. Braunlage meldet 12 Grad und in Uslar sind es 15 Grad. Heute erwartet euch ein angenehmer Tag mit Sonne und Wolken im Wechsel. Das Ganze bei maximal 18 Grad.

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1: Mit Vincent Schulze. Niedersachsen steckt rund 3,5 Millionen Euro in Bildungsangebote für Erwachsene mit Lese- und Rechtschreibschwierigkeiten. Gefördert werden insgesamt 35 Projekte, jeweils zur Hälfte vom Land und vom Europäischen Sozialfonds. Die Teilnehmer lernen dort grundlegende Dinge lesen, schreiben und rechnen, aber auch den Umgang mit digitalen Angeboten. Einige Projekte bereiten außerdem darauf vor, später selbstständig einen Haupt- oder Realschulabschluss nachzuholen. Nach Schätzungen des Wissenschaftsministeriums können in Niedersachsen mehr als 600.000 Menschen nicht richtig lesen und schreiben. Bundesweit sind es mehr als 6 Millionen. Die Angebote sollen den Betroffenen mehr Selbstständigkeit ermöglichen und ihre Chancen im Berufsleben verbessern. Der Bund steckt weiter viel Geld in die Bundeswehrstandorte in Niedersachsen. Gebaut und modernisiert wird unter anderem in Wilhelmshaven, Wittmund, Wunsdorf und Munster. Allein die Erweiterung des Marinestützpunktes Wilhelmshaven kostet rund 250 Millionen Euro. Für den Flugplatz Wittmundhafen sind inzwischen sogar rund 850 Millionen Euro vorgesehen. Das Bündnis Niedersachsen packt an, ruft die Menschen in Niedersachsen dazu auf, bei der Kommunalwahl am Sonntag ihre Stimme abzugeben. Aktive Wähler stärken die demokratischen Institutionen. Gleichzeitig wirbt das Bündnis für mehr Unterstützung von Menschen, die sich ehrenamtlich in Vereinen und Initiativen engagieren. Und Bad Gandersheim könnte nach der Landesgartenschau rund 700.000 Euro verlieren. Alle Fraktionen im Stadtrat fordern deshalb noch in dieser Woche eine Sondersitzung. Hintergrund ist die Sorge, dass mögliche Schadensersatzansprüche gegen die insolvente Landesgartenschau GmbH verjähren könnten.
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2: Auf der A1 Richtung Bremen gibt es zwischen Dreieck Stur und Bremen-Arsten 9 Kilometer Stau. In der Gegenrichtung Richtung Osnabrück staut es sich zwischen Bremer Kreuz und Bremen-Arsten auf 7 Kilometern. Auf der A27 Richtung Bremerhaven gibt es zwischen Bremer Kreuz und Bremen-Fahr 5 Kilometer Stau. Im weiteren Verlauf Richtung Bremerhaven staut es sich zwischen Bremerhaven Süd und Bremerhaven Geestemünde auf 2 Kilometern. Wir wünschen euch eine gute Fahrt.
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2: In Duderstadt sind es aktuell 15 Grad, in Göttingen ebenfalls 15. In Seesen messen wir 14 Grad. Heute erwartet euch ein angenehmer Tag mit Sonne und Wolken im Wechsel, das Ganze bei maximal 18 Grad.

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0: wunderschönen guten Morgen, liebe Wölfe. Wir dürfen uns jetzt auf eine neue Runde von Lorries Song of the Day freuen. Und da hat sie uns heute natürlich an unserem Legendentag einen Song von Willie Nelson mitgebracht.
1: Hello everybody, heute ist wieder Legendentag by the Wolf und ich habe heute einen Song dabei, bei dem ich die Entstehungsgeschichte fast genauso cool wie den Song selbst finde. On the Road Again von Willie Nelson wurde nämlich ursprünglich für den Film Honeysuckle Rose geschrieben. Es ist so gewesen, dass Willie damals zufällig mit dem Produzenten und Regisseuren im Flugzeug saß und die beiden dann zu ihm meinten, wir brauchen eigentlich noch einen Song darüber, ständig unterwegs zu sein. Und dann hat er die Idee einfach nur im Flugzeug aufgeschrieben und daraus ist dann später einer der bekanntesten Country-Songs überhaupt entstanden. Und ganz ehrlich, wenn es einen Song gibt, bei dem man sofort Lust bekommt, selber wieder unterwegs zu sein, dann ist es wahrscheinlich auch der. Deswegen heute Willie Nelson mit On the Road Again als mein The Wolf Song of the Day.
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1: Ich bin Diana Kramer. Im Bundestag hat die Generaldebatte über den Haushalt begonnen. Als erste Rednerin begann AfD-Fraktionschefin Alice Weidel. Sie erklärte zunächst, die schwarz-rote Koalition sei nach dem Sieg der AfD bei der Landtagswahl in Sachsen-Anhalt am Ende. Den Haushaltsentwurf für das kommende Jahr mit einer Rekordneuverschuldung bezeichnete Weidel als eine Staatsbankrotterklärung.
2: Der Bundesrechnungshof warnt eindringlich davor, dass ihre Finanzplanung direkt in die Schuldenfalle führt. Bereits jetzt haben Sie die Staatsfinanzen so zerrüttet, dass bis zum Ende der Wahlperiode, wenn Sie denn überhaupt so lange im Amt bleiben, ich glaube nicht, die gesamten Steuereinnahmen einzig und allein nur für Zinsen und Sozialausgaben draufgehen.
1: Die AfD-Partei und Fraktionschefin Alice Weidel. Der Preis für Rohöl der Referenzsorte Brent ist wieder über 100 US-Dollar je Barrel gestiegen. Hintergrund sind weitere gegenseitige Angriffe von den USA und dem Iran rund um den wichtigen Öltransportweg durch die Straße von Hormuz. Steigt der Rohölpreis, wird tendenziell auch das Tanken und das Heizen mit Öl und Gas wieder teurer. Die klassische Gastronomie steckt in Deutschland in der Krise und verliert weiter Gäste. Gegessen wird aber trotzdem. Viele kaufen sich ihre Mahlzeiten inzwischen woanders, zeigt eine Studie des Handelsforschungsinstituts EHI.
3: Sushi aus dem Supermarkt, Hotdogs im Möbelhaus oder Pommes auf dem Baumarktparkplatz. Diese sogenannte Handelsgastronomie eilt von Rekord zu Rekord. Über 13 Milliarden Euro haben die Händler damit im vergangenen Jahr umgesetzt, vor allem beim Mittagessen zum Mitnehmen. Das liegt auch an den vergleichsweise niedrigen Preisen. Die meistverkauften Speisen sind laut Umfrage Frikadellen, Currywurst, belegte Brötchen und Schnitzel. Thomas Bremser, Redaktion.
1: In Deutschland ist zuletzt mehr als jedes fünfte Nutzfahrzeug mit erheblichen oder sogar gefährlichen Mängeln bei der TÜV-Hauptuntersuchung durchgefallen. Das geht aus dem neuen Nutzfahrzeugreport des TÜV-Verbands hervor. Besonders häufig werden Mängel an der Beleuchtung beanstandet und Ölverlust, der mit steigendem Alter der Fahrzeuge zunimmt. Das Durchschnittsalter von Lkw und Transportern liegt inzwischen bei knapp 9 Jahren.
4: Und jetzt für euch das Niedersachsen-Update mit Philipp Stammer. Nach der Beleidigung einer Journalistin zieht der Osnabrücker SPD-Politiker Frank Henning Konsequenzen. Bei der nächsten Landtagswahl tritt er nicht mehr an. Über einen vorzeitigen Mandatsverzicht will die SPD noch beraten. In Hannover ist heute Abend eine Demo gegen die AfD geplant. Anlass ist der Wahlerfolg in Sachsen-Anhalt. Auch in Lingen und am Freitag in Oldenburg sind Proteste angekündigt. Für viele Autofahrer in Niedersachsen könnte sich die Kfz-Versicherung ändern. In Hannover und Oldenburg kann es teurer werden, in Cuxhaven und Rothenburg beispielsweise günstiger. Grund ist die Neubewertung der regionalen Schadensrisiken.
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5: Auf der A1 Richtung Bremen gibt es zwischen dem Dreieck Stur und Bremen-Arsten 10 Kilometer Stau. In der Gegenrichtung, Richtung Osnabrück, staut es sich zwischen dem Bremer Kreuz und Bremen-Arsten auf 5 Kilometern. Auf der A27 Richtung Bremerhaven zwischen dem Bremer Kreuz und Bremen-Fahr 6 Kilometer Stau. Auf der A2 Richtung Magdeburg zwischen Rennau und Marienborn bei Helmstedt-Ost 4 Kilometer Stau. In der Gegenrichtung Richtung Braunschweig läuft zwischen Rennau und Königslutter die Unfallaufnahme. Der rechte Fahrstreifen ist gesperrt. Habt eine gute und sichere Fahrt.
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5: Bei euch in Uslar sind es aktuell 15 Grad, in Duderstadt ebenfalls 15 und auch Lamspringe meldet 15 Grad. Heute erwartet euch ein angenehmer Tag mit Sonne und Wolken im Wechsel, das Ganze bei maximal 18 Grad.
6: Bergfest kurz nach 10, Mittwoch, 9. September. Schön, dass ihr mit dabei seid hier auf The Wolf. In dieser Stunde unter anderem Taylor Swift für euch, John Fogerty mit dabei, die Eagles, Shaboozy, Amy McDonald oder jetzt Tyler Nance mit Keeps Me Sane.

0: Wir kennen sie alle, Bruce Springsteen, Johnny Cash oder auch Luke Combs. Männer dominieren seit Jahrzehnten die Country-Szene und doch gibt es doch auch so viele großartige Künstlerinnen.
1: Man, I feel like a woman.
0: Da haben wir einmal natürlich Patsy Montana, die erste Frau, die in den 1930er Jahren 1 Million verkaufte Schallplatten hatte.
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0: Und auch im Laufe der Zeit gab es natürlich etliche tolle Sängerinnen, die dieses männerdominierte Genre aufgemischt haben. Sei es jetzt Shania Twain, Emmylou Harris oder natürlich auch die großartige Dolly Parton.

0: mittlerweile sind wir so weit, dass die gehypteste Person im Musikbusiness wohl aktuell kein Mann, sondern mit Taylor Swift eine Frau ist. 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Unzählige Rekorde hat sie mittlerweile gebrochen. Kein Wunder, dass immer mehr Popstars wie zum Beispiel Beyoncé auch auf den Country-Zug aufspringen. Deswegen, die Frauen im Country sind alles, aber ganz sicherlich kein Beiwerk der unzähligen Männer hier. Sie haben durch ihre Texte, ihre Stimmen und ihre Persönlichkeit dazu beigetragen, dass Country-Musik eben heute ein vielfältiges und ein lebendiges Genre ist.
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4: Auf der A1 Richtung Bremen gibt es zwischen dem Dreieck Stur und Bremen-Asten 10 Kilometer Stau. In der Gegenrichtung, Richtung Osnabrück, stockt der Verkehr zwischen Euthen und Bremen-Asten auf 10 Kilometern. Auf der A27 Richtung Bremerhaven staut es sich zwischen dem Bremer Kreuz und Bremen-Fahr auf 5 Kilometern. Ebenfalls auf der A2 Richtung Magdeburg gibt es zwischen Rennau und Helmstedt Zentrum 4 Kilometer Stau. Wir wünschen euch eine gute Fahrt.
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4: In Duderstadt sind es aktuell 15 Grad, in Nordheim haben wir 16 und in Bad Lauterberg ebenfalls 15 Grad. Heute erwartet euch ein angenehmer Tag mit Sonne und Wolken im Wechsel, das Ganze bei maximal 18 Grad.
0: Mittwochs, das bedeutet hier auf The Wolf wie immer, es wird Zeit für unseren Legendentag und diesen wollen wir heute feiern mit Willie Nelson.
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5: Jetzt widmen wir uns einer wahren Musikikone, Willie Nelson.
6: On the road again.
5: Nelson wurde am 29. April 1933 im sonnigen Texas geboren. Willie ist mittlerweile also über 90 Jahre alt. Seine lange Karriere begann in den 50er Jahren und seitdem hat er die Welt mit seiner einzigartigen Musik begeistert.
7: 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Still moving.
5: Willie Nelson hatte 22 Nummer 1 Hits und 14 Nummer 1 Alben in den Billboard Country Charts. Zu seinen bekanntesten Songs zählen Blue Eyes Crying in the Rain, On the Road Again und Always on My Mind.
7: You were always on my mind.
5: Außerdem war er in fast 40 Film- und Fernsehproduktionen als Schauspieler dabei. Zum Beispiel bei Miami Vice oder auch beim verrückten Detektiv Monk. Seinen ersten Song schrieb er übrigens mit nur 7 Jahren. Sein erstes Geld verdiente er sich mit dem Verkauf von Bibeln. Und eine Sache ist ihm fast so wichtig wie Country-Musik: sein Gras. Einmal lief er sogar angeblich in ein brennendes Haus, um sein Marihuana zu retten. Nelson setzt sich außerdem seit vielen Jahren für die Legalisierung von Marihuana ein. Diese Leidenschaft führte sogar zur Gründung seiner eigenen Marihuana-Marke namens Willie's Reserve.

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1: Ich bin Diana Kramer. Die Generaldebatte im Bundestag ist traditionell ein Schlagabtausch zwischen Regierung und Opposition. Heute ging es aber besonders hoch her. AfD-Chefin Alice Weidel sagte zur Eröffnung in Richtung Bundeskanzler Friedrich Merz, seine Partei sei in Sachsen-Anhalt nicht nur abgestraft worden, die CDU sei pulverisiert worden. Auch Grünen-Fraktionschefin Katharina Dröge kritisierte den Kanzler scharf.
2: Und ich würde mir wünschen, Herr Merz, dass Sie nicht ständig in so einer herablassenden Art und Weise an den Leuten rumnörgeln würden, dass Sie sie belehren würden, dass Sie ihnen ausdrücken würden, es reicht irgendwie alles nicht. Die Menschen in Deutschland, die entsprechen irgendwie nicht ihren Erwartungen. Das ist falsch. Damit bringen Sie selbst die wohlmeinendsten Menschen in diesem Land aktuell zu Recht auf die Palme.
1: Grünen-Fraktionschefin Dröge. Bundeskanzler Merz erklärte zuvor in seiner Rede, trotz der Wahlniederlage in Sachsen-Anhalt und dem wachsenden Unmut am umstrittenen weiteren Reformvorhaben seiner schwarz-roten Koalition festzuhalten.
3: Fehler machen, vergeben, wieder aufstehen, Zukunft gestalten für unser Land. Meine Damen und Herren, das ist unsere Aufgabe. Wir werden die Zukunft unseres Landes in die Hand nehmen, sie gestalten, sie besser machen als in den letzten Monaten.
1: Bundeskanzler Friedrich Merz. Der Preis für Rohöl der Referenzsorte Brent ist wieder über 100 US-Dollar je Barrel gestiegen. Hintergrund sind neue gegenseitige Angriffe der USA und Iran rund um die Straße von Hormuz. Steigt der Rohölpreis, wird tendenziell das Tanken und auch das Heizen mit Öl und Gas teurer. Der Kampf zwischen den USA und dem Iran um die Kontrolle der Straße von Hormuz war in der Nacht erneut eskaliert. Das US-Militär zerstörte nach eigenen Angaben als Vergeltung für Teherans Angriffe auf ein US-Kriegsschiff 5 iranische Rohöltanker und versenkte einen davon. Mit einem Staatsbegräbnis wird der norwegische König Harald V. heute in Oslo beigesetzt. Zahlreiche Monarchen und andere Mitglieder der europäischen Königshäuser sowie Staatsoberhäupter reisen an, um dem beim Volk außerordentlich beliebten König die letzte Ehre zu erweisen. Er war im August im Alter von 89 Jahren gestorben.
4: Und jetzt für euch das Niedersachsen-Update mit Philipp Stammer. Nach der Beleidigung einer Journalistin zieht der Osnabrücker SPD-Politiker Frank Henning Konsequenzen. Bei der nächsten Landtagswahl tritt er nicht mehr an. Über einen vorzeitigen Mandatsverzicht will die SPD noch beraten. In Hannover ist heute Abend eine Demo gegen die AfD geplant. Anlass ist der Wahlerfolg in Sachsen-Anhalt. Auch in Lingen und am Freitag in Oldenburg sind Proteste angekündigt. Für viele Autofahrer in Niedersachsen könnte sich die Kfz-Versicherung ändern. In Hannover und Oldenburg kann es teurer werden, in Cuxhaven und Rothenburg beispielsweise günstiger. Grund ist die Neubewertung der regionalen Schadensrisiken.
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5: Auf der A1 Richtung Osnabrück gibt es zwischen Posthausen und Bremen-Arsten 9 Kilometer stockenden Verkehr. In der Gegenrichtung Richtung Bremen stauen sich die Fahrzeuge zwischen dem Dreieck Stur und Bremen-Arsten auf 7 Kilometern. Auf der A27 Richtung Bremerhaven gibt es zwischen dem Bremer Kreuz und Bremen-Hornlehe 6 Kilometer Stau. In der Gegenrichtung Richtung Bremen staut es sich zwischen Bremerhaven-Geestemünde und Bremerhaven-Wulsdorf auf 1 Kilometer. Gute Fahrt.
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5: In Moringen sind es aktuell 17 Grad, in Bad Lauterberg haben wir 15 Grad, in Langelsheim messen wir 16 Grad. In den nächsten Stunden ist es überwiegend bedeckt, heute Nacht sinkt das Thermometer auf frische 12 Grad. Morgen wird es dann freundlich, mit Sonne und Wolken bei bis zu 21 Grad.
6: Einen wunderschönen Mittwoch, kurz nach 11. Ich bin Settle und ich hoffe, ihr seid alle gut reingekommen in diesen Tag. Falls nicht, dann sorge ich jetzt wenigstens dafür, dass er nochmal ein Stück besser wird. Und zwar durch guten Country, gleich mit Ella Langley und Morgan Wallen, mit Dolly Parton und jetzt mit Jake Owen. Hier ist Barefoot Blue Jean Night. Schönen Mittwoch.

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6: Auf der A1 Richtung Osnabrück gibt es zwischen Euthen und Bremen-Arsten 10 Kilometer Stau. In der Gegenrichtung zwischen Dreieck Stur und Bremen-Hemelingen staut es sich auf 8 Kilometern. Auf der A2 Richtung Magdeburg kommt es zwischen Rennau und Helmstedt Zentrum zu 6 Kilometern Stau. Gute Fahrt.
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6: In Herzberg sind es aktuell 15 Grad, in Bad Lauterberg ebenfalls 15, in Seesen messen wir 16 Grad. In den nächsten Stunden ist es überwiegend bedeckt, heute Nacht sinkt das Thermometer auf frische 12 Grad. Morgen wird es dann freundlich, mit Sonne und Wolken bei bis zu 21 Grad.
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1: Ich bin Diana Kramer. Hitzige Debatte heute im Bundestag. AfD-Chefin Alice Weidel hat ihre Rede in der Haushaltsdebatte für scharfe Angriffe Richtung Bundesregierung und Bundeskanzler Friedrich Merz persönlich genutzt. Merz sei in Sachsen-Anhalt nicht nur abgestraft worden, die CDU sei pulverisiert worden, sagte sie beim ersten direkten Aufeinandertreffen mit dem Kanzler nach dem Wahlsonntag.
2: Kanzler Merz konterte kämpferisch, die AfD habe in Sachsen-Anhalt nicht die absolute Mehrheit erzielt. Nirgendwo in Deutschland werden sie mit dieser Politik die Mehrheit bekommen, sagte er. AfD-Chefin Weidel hatte vorher den Kurs der schwarz-roten Koalition scharf kritisiert, ob Wirtschaft, Migration oder Energie. Sie zeichnete das Bild eines Landes im Niedergang. Kanzler Merz attackierte die AfD vor allem wegen ihrer Außenpolitik. Die AfD stehe an der Seite Russlands, obwohl sie wisse, dass Russland auch die Sicherheit Deutschlands bedrohe. Er bezeichnete die AfD als destruktive Kraft, als böse und gefährlich. Aus Berlin, Tine Klimach.
1: Der Preis für Rohöl ist erneut deutlich gestiegen. Die Referenzsorte Brent liegt im Preis nun bei über 100 Dollar je Barrel. Diese Erhöhung dürfte auch die Kraftstoffpreise erneut steigen lassen.
3: Erst vorige Woche hatte der Benzinpreis einen neuen Höchststand erreicht. Da lag der Preis für ein Barrel Rohöl der Sorte Brent noch unter 100 Dollar. Tanken wird nun mit hoher Wahrscheinlichkeit also noch einmal teurer werden. Dass der Preis für Rohöl und damit in Folge auch für Kraftstoffe steigt, liegt am Krieg im Iran. Das US-Militär und iranische Streitkräfte greifen sich in der Straße von Hormus weiterhin an und erschweren damit den Öltransport auf dieser wichtigen Handelsroute. Lea Matschullert, Redaktion.
1: Sparer in Deutschland können derzeit so hohe Tages- und Festgeldzinsen bei Banken kassieren wie lange nicht. Aktuell erhalten Anleger bei mindestens 11 Geldhäusern zeitweise einen Zinssatz über 3,5%, zeigt eine Analyse des Vergleichsportals Verivox. Hintergrund sind hohe Kapitalmarktzinsen und die Aussicht auf höhere Leitzinsen der EZB. Eine technische Störung bei der Flugsicherung hat auch heute erhebliche Auswirkungen auf den Luftverkehr in ganz Großbritannien. Nachdem gestern etwa bereits 1.300 Flüge ausgefallen waren, waren es heute Morgen erneut mehrere hundert. Der genaue Grund für die Störung war zunächst unklar. Eine Cyberattacke schließen die Behörden aber aus.
4: Und jetzt für euch das Niedersachsen-Update mit Philipp Stammer. Nach der Beleidigung einer Journalistin zieht der Osnabrücker SPD-Politiker Frank Henning Konsequenzen. Bei der nächsten Landtagswahl tritt er nicht mehr an. Über einen vorzeitigen Mandatsverzicht will die SPD noch beraten. In Hannover ist heute Abend eine Demo gegen die AfD geplant. Anlass ist der Wahlerfolg in Sachsen-Anhalt. Auch in Lingen und am Freitag in Oldenburg sind Proteste angekündigt. Für viele Autofahrer in Niedersachsen könnte sich die Kfz-Versicherung ändern. In Hannover und Oldenburg kann es teurer werden, in Cuxhaven und Rothenburg beispielsweise günstiger. Grund ist die Neubewertung der regionalen Schadensrisiken.
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5: Auf der A1 Richtung Bremen gibt es zwischen Dreieck Stur und Bremen-Hemelingen 8 Kilometer Stau. In der Gegenrichtung, Richtung Osnabrück, stockt es zwischen Euthen und Bremen-Arsten auf 7 Kilometern. Auf der A2 Richtung Magdeburg staut es sich zwischen Rennau und Marienborn-Helmstedt-Ost auf 7 Kilometern. In der Gegenrichtung, Richtung Hannover, gibt es zwischen Wunstorf-Lute und Garbsen 1 Kilometer Stau. Wir wünschen euch eine gute Fahrt.
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5: In Langelsheim sind es aktuell 17 Grad. Auch in Moringen haben wir 17 Grad, ebenso in Nordheim. In den nächsten Stunden ist es überwiegend bedeckt. Heute Nacht sinkt das Thermometer auf frische 12 Grad. Morgen wird es dann freundlich mit Sonne und Wolken bei bis zu 21 Grad.
4: Es ist kurz nach 12 an eurem Mittwoch. Es gibt Musik von Scotty Hastings mit Whiskey in the Bottle. John Fogerty gleich mit am Start zusammen mit Alan Jackson und Have You Ever Seen the Rain? In den letzten Tagen nicht, können wir sagen, und das ist auch gut so, denn wir wollen noch ein bisschen Sommer. Hier ist Deutschlands Country Radio The Wolf. Ich bin Phil, freue mich auf jetzt einen schönen Mittwochnachmittag mit euch. Es geht los, hier ist Scotty Hastings.

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0: Und jetzt entführen wir euch hier bei The Wolf in die Welt der größten Country-Balladen aller Zeiten. Wer könnte denn diese legendäre Stimme bitte vergessen? Dolly Partons I Will Always Love You ist eine der bekanntesten Country-Balladen und hat die Herzen von Millionen Menschen erobert. Ein wirklich zeitloser Klassiker, der dann ja später auch von der unvergesslichen Whitney Houston neu interpretiert wurde. And now haben wir Garth Brooks mit The Dance. Für viele ja sein Signature-Song. The Dance wurde 1989 veröffentlicht. Die Ballade erinnert uns daran, wie wertvoll die Momente im Leben sind. Ein echtes Meisterwerk der Country-Musik. 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Auch der King of Country darf in dieser Liste natürlich nicht fehlen. I Cross My Heart von George Strait ist ein Liebeslied, das 1992 rausgekommen ist, auch schon über 30 Jahre alt, wird aber immer noch gerne gehört. Es besticht vor allem durch seine ehrliche Botschaft. Jolene, Jolene, Jolene, Jolene, please don't take him just because you can. Und zum Schluss noch einmal Dolly Parton und das, wie ich finde, zu Recht. Jolene ist nicht nur eine der bekanntesten Balladen aller Zeiten, sondern auch eine herzzerreißende. Das war unsere kleine Reise durch die größten Country-Balladen aller Zeiten.
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4: Auf der A1 Richtung Bremen gibt es zwischen Dreieck Stur und Bremen-Arsten 8 Kilometer Stau. In der Gegenrichtung, Richtung Osnabrück, stockt der Verkehr zwischen Olten und Bremen-Arsten auf 7 Kilometern. Auf der A2 Richtung Magdeburg staut es sich zwischen Rennau und Marienborn-Hähnstedt-Ost auf 8 Kilometern. In der Gegenrichtung, Richtung Hannover, gibt es zwischen Wunstorf-Lute und Garbsen 2 Kilometer stockenden Verkehr. Habt eine gute und sichere Fahrt.
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4: In Uslar sind es aktuell 19 Grad, in Clausthal-Zellerfeld haben wir 15 und in Lammspringe messen wir 18 Grad. In den nächsten Stunden ist es überwiegend bedeckt. Heute Nacht sinkt das Thermometer auf frische 12 Grad. Morgen wird es dann freundlich mit Sonne und Wolken bei bis zu 21 Grad.
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5: Halb eins, Deutschlands Country Radio The Wolf mit Cody Johnson und Luke Combs und Shoot the Bull. Vorher gibt's jetzt noch Mucke von unserer Legende des Tages. Willie Nelson ist dran mit Whiskey River und zwar live. Whiskey.

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1: Ich bin Diana Kramer. Die Generaldebatte im Bundestag ist traditionell ein Schlagabtausch zwischen Regierung und Opposition. Heute ging es besonders hoch her. Im Mittelpunkt stand wie zu erwarten das Ergebnis der Landtagswahl in Sachsen-Anhalt. AfD-Chefin Alice Weidel eröffnete die Debatte.
2: Die Wähler in Sachsen-Anhalt haben es Ihnen in der Sprache des demokratischen Souveräns mit aller Klarheit mitgeteilt. Schwarz-Rot ist vorbei. Die Menschen wollen endlich einen Politikwechsel. Und sie wollen kein weiter so.
1: Bundeskanzler Friedrich Merz reagierte als zweiter Redner auf die Kritik der AfD.
3: Frau Weidel, heute können Sie vor Kraft kaum laufen. Sie haben ein in jeder Hinsicht bemerkenswertes Wahlergebnis in Sachsen-Anhalt erzielt. Aber ich erlaube mir den Hinweis, Ihr eigentliches Wahlziel, in Sachsen-Anhalt die Mehrheit der Mandate zu erreichen, das haben Sie nicht erreicht. 56% der Wählerinnen und Wähler in Sachsen-Anhalt haben Sie nicht gewählt.
1: Bundeskanzler Friedrich Merz. Grünen-Fraktionschefin Katharina Dröge hat nach dem Sieg der AfD bei der Landtagswahl in Sachsen-Anhalt eine schonungslose Aufarbeitung durch die demokratischen Parteien gefordert. Es sei dringend Zeit, hier zu handeln, sagte Dröge in der Generaldebatte im Bundestag an die schwarz-rote Koalition gerichtet und sprach sich dafür aus, ein Verbot der AfD erneut zu prüfen. Der Preis für Rohöl der Referenzsorte Brent ist wieder über 100 US-Dollar je Barrel gestiegen. Hintergrund ist eine erneute Eskalation im Kampf zwischen den USA und Iran um die Kontrolle der Straße von Hormuz. Die Meerenge ist eine wichtige Schiffsroute für den weltweiten Öltransport. Die Folgen des verschärften Konflikts dürften damit auch hierzulande zu spüren sein. Steigt der Rohölpreis, wird tendenziell auch das Tanken und Heizen mit Öl und Gas wieder teurer. Mit einem Staatsbegräbnis wird der norwegische König Harald V. heute in Oslo beigesetzt. Dazu sind zahlreiche Monarchen und andere Mitglieder der europäischen Königshäuser sowie Staatsoberhäupter angereist. In Oslo haben zehntausende Menschen die feierliche Prozession des Sarges des verstorbenen Königs zur Domkirche verfolgt. Dort findet der Trauergottesdienst statt.
4: Und jetzt für euch das Niedersachsen-Update mit Philipp Stammer. Nach der Beleidigung einer Journalistin zieht der Osnabrücker SPD-Politiker Frank Henning Konsequenzen. Bei der nächsten Landtagswahl tritt er nicht mehr an. Über einen vorzeitigen Mandatsverzicht will die SPD noch beraten. In Hannover ist heute Abend eine Demo gegen die AfD geplant. Anlass ist der Wahlerfolg in Sachsen-Anhalt. Auch in Lingen und am Freitag in Oldenburg sind Proteste angekündigt. Für viele Autofahrer in Niedersachsen könnte sich die Kfz-Versicherung ändern. In Hannover und Oldenburg kann es teurer werden, in Cuxhaven und Rothenburg beispielsweise günstiger. Grund ist die Neubewertung der regionalen Schadensrisiken.
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5: Auf der A1 Richtung Osnabrück gibt es zwischen Olten und Bremen-Arsten 10 Kilometer Stau. In der Gegenrichtung Richtung Bremen staut es sich zwischen Dreieck Stur und Bremen-Arsten auf 8 Kilometern. Auf der A2 Richtung Magdeburg zwischen Renau und Marienborn-Helmstedt-Ost gibt es 9 Kilometer Stau. Ebenfalls auf der A7 Richtung Kassel stockt der Verkehr zwischen Hildesheim und Dreieck Salzgitter auf 9 Kilometern. Gute Fahrt.
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5: In Bockenem sind es aktuell 18 Grad. In Goslar haben wir 17, genauso wie in Bad Harzburg. In den nächsten Stunden ist es überwiegend bedeckt. Heute Nacht sinkt das Thermometer auf frische 12 Grad. Morgen wird es dann freundlich mit Sonne und Wolken bei bis zu 21 Grad.
4: Und kurz nach eins am Legendentag bei The Wolf. Immer mittwochs gucken wir uns ja eine Legende ganz genau an. Das machen wir natürlich auch heute. Selbstverständlich haben wir aber auch Platz für alle anderen Legenden und für alle New Country Künstler. Die kommen hier zusammen bei Deutschlands Country Radio The Wolf. Und so eine Nummer kommt jetzt. Hier ist Jordan Davis zusammen mit Carly Pearce. Hier ist Mess with Missing You.
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6: Auf der A1 Richtung Osnabrück gibt es zwischen Olten und Bremen-Arsten 9 Kilometer Stau. In der Gegenrichtung Richtung Bremen steht ihr zwischen Dreieck Stur und Bremen-Arsten auf 7 Kilometern. Auf der A1 Richtung Lübeck staut es sich zwischen Maschener Kreuz und Dreieck Hamburg-Norderelbe auf 8 Kilometern. Ebenfalls 8 Kilometer Stau gibt es auf der A2 Richtung Magdeburg zwischen Renau und Marienborn-Helmstedt. Wir wünschen euch eine gute Fahrt.
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6: In Duderstadt sind es aktuell 20 Grad, in Clausthal-Zellerfeld haben wir 16 und in Langelsheim messen wir 19 Grad. In den nächsten Stunden ist es überwiegend bedeckt. Heute Nacht sinkt das Thermometer auf frische 11 Grad. Morgen wird es dann freundlich mit Sonne und Wolken bei bis zu 20 Grad.
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7: Leute, ich bin heute Morgen zur Arbeit gefahren und irgendwie hatte ich Bock auf Oldies. Ich hatte Bock auf alte Mucke, also habe ich mir so eine 80er, 90er Playlist da zusammenklöppeln lassen und dann ging es los. Und da habe ich gedacht, diese Musik, die damals rausgekommen ist, die war oft für die Ewigkeit gemacht. Ich glaube, da wusste man vorher, dass dieses Lied über Jahrzehnte präsent bleiben wird. R.E.M. Losing My Religion. Was für ein lyrisches Meisterwerk und dann klingt es auch noch so toll. Heutzutage ist Musik eher kurzweiliger, ne? Man hatte immer das Gefühl, wenn das so 3 Monate gut läuft, das Lied, dann reicht es auch. Nicht so bei der Nummer Choosin' Texas von Ella Langley. Ich bin mir 100%ig sicher, über dieses Lied reden wir auch in 50 Jahren noch und wir hören es auch gerne in 50 Jahren noch. Das wäre dann im Jahr 2076. Wir können uns dann gerne nochmal unterhalten. Hier ist Ella Langley mit einem Evergreen. Hier ist Choosin' Texas.

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1: Ich bin Thomas Bleskin. Nach dem Wahlsieg der AfD in Sachsen-Anhalt hat Bundeskanzler Friedrich Merz die Partei im Bundestag scharf attackiert. Er warf ihr in der Generaldebatte zum Haushalt Verachtung der demokratischen Institutionen und eine permanente Herabsetzung der Repräsentanten des Staates vor.
2: AfD-Chefin Alice Weidel hatte vorher, wie so oft, vor allem Migration für die aktuelle Situation in Deutschland verantwortlich gemacht. Kanzler Merz konterte, wenn das wahr würde, was die AfD propagiere, nämlich Remigration, wären die Folgen dramatisch. Dann kann das Handwerk nicht mehr arbeiten, dann arbeitet kein einziges Pflegeheim mehr, dann arbeitet kein einziges Krankenhaus mehr. Das wäre das Ergebnis, so Merz. Immer wieder wurde er in seiner Rede von AfD-Abgeordneten durch Zwischenrufe unterbrochen, sodass Bundestagspräsidentin Klöckner einschreiten musste. Tine Klimach, Berlin.
1: Der Preis für Erdgas in Europa ist wegen der angespannten Lage im Nahen Osten weiter gestiegen. An der Börse in Amsterdam kostete eine Megawattstunde zeitweise mehr als 79 Euro, so viel wie seit Ende 2022 nicht mehr. Grund ist vor allem die Sorge, dass Flüssiggas aus der Golfregion länger ausfallen könnte. Besonders wichtig dabei ist Katar, das seine Produktion bereits stark gedrosselt hat. Anfang Juli hatte der Gaspreis noch bei gut 40 Euro gelegen. In Sachsen sollen vom kommenden Jahr an weitreichende Marschflugkörper gebaut werden. Das kündigte das US-israelische Rüstungsunternehmen Covenant an.
3: Die US-Firma Covenant will pro Jahr etwa 1000 Marschflugkörper im Raum Leipzig herstellen lassen. Die Produktion soll im kommenden Jahr starten, sagt die Covenant-Präsidentin. Und das Ziel seien 5000 Marschflugkörper pro Jahr. Der Marschflugkörper soll einen 200 Kilogramm schweren Gefechtskopf tragen können und bis zu 1500 Meter weit abgeschossen werden können. Und er soll insgesamt deutlich günstiger zu kaufen sein als bisher verfügbare Systeme. Lea Matschulat, Redaktion.
1: Eine technische Störung bei der Flugsicherung hat auch heute erhebliche Folgen auf den Luftverkehr in Großbritannien. Laut dem Flugdatenportal Flightradar24 wurden etliche Flüge am Londoner Airport Heathrow gecancelt. Gestern waren etwa 1300 Flüge ausgefallen. Eine Cyberattacke wird als Ursache aber ausgeschlossen.
4: Und jetzt für euch das Niedersachsen-Update mit Philipp Stammer. Nach der Beleidigung einer Journalistin zieht der Osnabrücker SPD-Politiker Frank Henning Konsequenzen. Bei der nächsten Landtagswahl tritt er nicht mehr an. Über einen vorzeitigen Mandatsverzicht will die SPD noch beraten. In Hannover ist heute Abend eine Demo gegen die AfD geplant. Anlass ist der Wahlerfolg in Sachsen-Anhalt. Auch in Lingen und am Freitag in Oldenburg sind Proteste angekündigt. Für viele Autofahrer in Niedersachsen könnte sich die Kfz-Versicherung ändern. In Hannover und Oldenburg kann es teurer werden, in Cuxhaven und Rothenburg beispielsweise günstiger. Grund ist die Neubewertung der regionalen Schadensrisiken.
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5: Auf der A1 Richtung Osnabrück gibt es zwischen Euthen und Bremen-Arsten 10 Kilometer Stau. In der Gegenrichtung, Richtung Bremen, staut es sich zwischen dem Dreieck Stur und Bremen-Arsten auf 5 Kilometern. Auf der A1 Richtung Lübeck staut es sich zwischen dem Maschener Kreuz und dem Dreieck Hamburg-Norderelbe auf 8 Kilometern. Ebenfalls auf der A1 Richtung Bremen gibt es zwischen Elsdorf und Bokel Gefahr durch Gegenstände auf der Fahrbahn. Auf der A7 Richtung Kassel gibt es zwischen Hildesheim und dem Dreieck Salzgitter 9 Kilometer Stau. In der Gegenrichtung Richtung Braunschweig staut es sich zwischen Hannover-Langenhagen und Hannover-Lahe auf 5 Kilometern. Wir wünschen euch eine gute Fahrt.
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5: In Göttingen sind es aktuell 19 Grad, in Bockenem ebenfalls 19. In Clausthal-Zellerfeld messen wir 16 Grad. In den nächsten Stunden ist es überwiegend bedeckt. Heute Nacht sinkt das Thermometer auf frische 11 Grad. Morgen wird es dann freundlich mit Sonne und Wolken bei bis zu 20 Grad.
4: Es ist kurz nach zwei, es ist Mittwoch, es ist der 9. September, es ist Zeit für die Zac Brown Band und ein bisschen Homegrown aus dem Jahr 2015. Es gibt legendäre Musik im Anschluss von Johnny Cash. Sein Folsom Prison Blues aus dem Jahr 1988 gibt's direkt im Anschluss.

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Willie Nelson hat im Jahr 1985 ein Festival gegründet, und zwar das Farm Aid. Und genau dieses Festival findet jetzt am 26. September statt. Und wer steht natürlich wieder auf der Bühne? Willie Nelson. Selbstverständlich. Was sollte man mit 93 Jahren sonst auch anderes machen, als von Bühne zu Bühne zu springen? Er ist heute unsere Legende des Tages, Willie Nelson. Und dieses Farm Aid Festival hat er vor vielen, vielen Jahren zusammen mit Neil Young gerufen, unter anderem mit Neil Young. Die beiden stehen kurz vorher schon zusammen auf der Bühne, nämlich am 22. und 24. September spielen sie gemeinsame Konzerte und sind dann ein paar wenige Tage später auch schon wieder auf dem Farm Aid Festival. Das ist nicht nur musikalische Zusammenarbeit, das ist Freundschaft, und zwar alles im Namen des Guten, der Hilfe. Ich finde, er ist eine großartige Legende. Ich glaube, er ist ein fantastischer Mensch. Hier ist für euch unsere Legende des Tages. Hier ist Willie Nelson.

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1: Ich bin Thomas Bleskin. Nach dem Wahlsieg der AfD in Sachsen-Anhalt hat Bundeskanzler Friedrich Merz die Partei im Bundestag scharf attackiert. Er warf ihr in der Generaldebatte zum Haushalt Verachtung der demokratischen Institutionen und eine permanente Herabsetzung der Repräsentanten des Staates vor.
2: AfD-Chefin Alice Weidel hatte vorher, wie so oft, vor allem Migration für die aktuelle Situation in Deutschland verantwortlich gemacht. Kanzler Merz konterte, wenn das wahr würde, was die AfD propagiere, nämlich Remigration, wären die Folgen dramatisch. Dann kann das Handwerk nicht mehr arbeiten, dann arbeitet kein einziges Pflegeheim mehr, dann arbeitet kein einziges Krankenhaus mehr. Das wäre das Ergebnis, so Merz. Immer wieder wurde er in seiner Rede von AfD-Abgeordneten durch Zwischenrufe unterbrochen, sodass Bundestagspräsidentin Klöckner einschreiten musste. Tine Klimach, Berlin.
1: Der Preis für Erdgas in Europa ist wegen der angespannten Lage im Nahen Osten weiter gestiegen. An der Börse in Amsterdam kostete eine Megawattstunde zeitweise mehr als 79 Euro, so viel wie seit Ende 2022 nicht mehr. Grund ist vor allem die Sorge, dass Flüssiggas aus der Golfregion länger ausfallen könnte. Besonders wichtig dabei ist Katar, das seine Produktion bereits stark gedrosselt hat. Anfang Juli hatte der Gaspreis noch bei gut 40 Euro gelegen. In Sachsen sollen vom kommenden Jahr an weitreichende Marschflugkörper gebaut werden. Das kündigte das US-israelische Rüstungsunternehmen Covenant an.
3: Die US-Firma Covenant will pro Jahr etwa 1000 Marschflugkörper im Raum Leipzig herstellen lassen. Die Produktion soll im kommenden Jahr starten, sagt die Covenant-Präsidentin. Und das Ziel seien 5000 Marschflugkörper pro Jahr. Der Marschflugkörper soll einen 200 Kilogramm schweren Gefechtskopf tragen können und bis zu 1500 Meter weit abgeschossen werden können. Und er soll insgesamt deutlich günstiger zu kaufen sein als bisher verfügbare Systeme. Lea Matschulat, Redaktion.
1: Eine technische Störung bei der Flugsicherung hat auch heute erhebliche Folgen auf den Luftverkehr in Großbritannien. Laut dem Flugdatenportal FlightRadar24 wurden etliche Flüge am Londoner Airport Heathrow gecancelt. Gestern waren etwa 1300 Flüge ausgefallen. Eine Cyberattacke wird als Ursache aber ausgeschlossen.
4: Und jetzt für euch das Niedersachsen-Update mit Philipp Stammer. Nach der Beleidigung einer Journalistin zieht der Osnabrücker SPD-Politiker Frank Henning Konsequenzen. Bei der nächsten Landtagswahl tritt er nicht mehr an. Über einen vorzeitigen Mandatsverzicht will die SPD noch beraten. In Hannover ist heute Abend eine Demo gegen die AfD geplant. Anlass ist der Wahlerfolg in Sachsen-Anhalt. Auch in Lingen und am Freitag in Oldenburg sind Proteste angekündigt. Für viele Autofahrer in Niedersachsen könnte sich die Kfz-Versicherung ändern. In Hannover und Oldenburg kann es teurer werden, in Cuxhaven und Rothenburg beispielsweise günstiger. Grund ist die Neubewertung der regionalen Schadensrisiken.
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5: Auf der A1 Richtung Lübeck gibt es zwischen dem Maschener Kreuz und dem Dreieck Hamburg-Norderelbe 10 Kilometer Stau. In der Gegenrichtung, Richtung Bremen, staut es sich zwischen Sittensen und Bokel auf 5 Kilometern. Auf der A1 Richtung Osnabrück gibt es zwischen dem Bremer Kreuz und Bremen-Arsten 8 Kilometer Stau. In der Gegenrichtung, Richtung Bremen, staut es sich zwischen dem Dreieck Stur und Bremen-Arsten auf 6 Kilometern. Auf der A2 Richtung Braunschweig staut es sich zwischen dem Dreieck Hannover-West und Hannover-Lahr auf 6 Kilometern. Ebenfalls auf der A7 Richtung Kassel gibt es zwischen Hildesheim-Bristenstedt und dem Dreieck Salzgitter 6 Kilometer Stau. Gute Fahrt.
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5: In Bockenem sind es aktuell 19 Grad, in Einbeck ebenfalls 19, in Osterode messen wir 18 Grad. In den nächsten Stunden ist es überwiegend bedeckt. Heute Nacht sinkt das Thermometer auf frische 11 Grad. Morgen wird es dann freundlich mit Sonne und Wolken bei bis zu 20 Grad.
4: Es ist kurz nach zwei, es ist Mittwoch, es ist der 9. September, es ist Zeit für die Zac Brown Band und ein bisschen Homegrown aus dem Jahr 2015. Es gibt legendäre Musik im Anschluss von Johnny Cash. Sein Folsom Prison Blues aus dem Jahr 1988 gibt's direkt im Anschluss.

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Willie Nelson hat im Jahr 1985 ein Festival gegründet, und zwar das Farm Aid. Und genau dieses Festival findet jetzt am 26. September statt. Und wer steht natürlich wieder auf der Bühne? Willie Nelson. Selbstverständlich. Was sollte man mit 93 Jahren sonst auch anderes machen, als von Bühne zu Bühne zu springen? Er ist heute unsere Legende des Tages, Willie Nelson. Und dieses Farm Aid Festival hat er vor vielen, vielen Jahren zusammen mit Neil Young gerufen, unter anderem mit Neil Young. Die beiden stehen kurz vorher schon zusammen auf der Bühne, nämlich am 22. und 24. September spielen sie gemeinsame Konzerte und sind dann ein paar wenige Tage später auch schon wieder auf dem Farm Aid Festival. Das ist nicht nur musikalische Zusammenarbeit, das ist Freundschaft, und zwar alles im Namen des Guten, der Hilfe. Ich finde, er ist eine großartige Legende. Ich glaube, er ist ein fantastischer Mensch. Hier ist für euch unsere Legende des Tages. Hier ist Willie Nelson.

0: Ich habe Mercy mit Sean McConnell geschrieben, einem meiner Lieblingsautoren. Ich habe ihm von einer alten Beziehung erzählt und dabei das Wort Mercy benutzt. Er meinte nur, wow, das muss der Titel sein. Der Song entstand dann ziemlich schnell mit vielen emotionalen Momenten. Wir wollten einen ganz intimen, ehrlichen Song schreiben. Und ich sage das nicht oft, aber bei Mercy hoffe ich tatsächlich, dass er die Leute ein kleines bisschen traurig macht. Ich wünsche mir, dass sich jeder, der ihn hört, an einen Moment erinnert, in dem er sich genauso gefühlt hat.
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1: Auf der A1 Richtung Lübeck gibt es zwischen dem Maschener Kreuz und dem Dreieck Hamburg-Norderelbe 10 Kilometer Stau. In der Gegenrichtung, Richtung Bremen, staut es sich zwischen Heidenau und Bokel auf 7 Kilometern. Auf der A1 Richtung Bremen kommt ihr zwischen dem Dreieck Stur und Bremen-Arsten nur langsam voran, 8 Kilometer Stau. Ebenfalls Richtung Osnabrück stockt der Verkehr zwischen Uphusen-Bremen-Mahndorf und Bremen-Arsten auf 3 Kilometern. Wir wünschen euch eine gute Fahrt.
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1: In Northeim haben wir aktuell 20 Grad, in Duderstadt sind es 21 Grad. Auch in Bad Lauterberg werden 20 Grad gemessen. In den nächsten Stunden ist es überwiegend bedeckt. Heute Nacht sinkt das Thermometer auf frische 11 Grad. Morgen wird es dann freundlich mit Sonne und Wolken bei bis zu 20 Grad.
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2: Lady Wilson zusammen mit John Mayer, die Nummer 2 der Country Charts in der letzten Woche, war dieses Lied nämlich. Die The Wolf Hot 20, die hauen wir euch ja immer freitags von 16 bis 18 Uhr hier um die Ohren. Das sind dann wirklich brandheiße, aktuelle Country Charts aus der laufenden Woche, immer freitags von 16 bis 18 Uhr. Und letzte Woche war diese Nummer da auf Platz 2. Vielleicht reicht es in dieser Woche für Platz 1. Wir werden es euch natürlich verraten. Hier sind Lainey und John zusammen. Hier ist Phone, Keys and Wallet.

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1: Ich bin Thomas Bleskin. AfD-Chefin Alice Weidel hat ihre Rede in der Haushaltsdebatte des Bundestags für scharfe Angriffe Richtung Bundesregierung und Bundeskanzler Friedrich Merz persönlich genutzt. Merz sei in Sachsen-Anhalt nicht nur abgestraft worden, die CDU sei pulverisiert worden, sagte sie beim ersten direkten Aufeinandertreffen mit dem Kanzler nach dem Wahlsonntag.
2: Kanzler Merz konterte kämpferisch, die AfD habe in Sachsen-Anhalt nicht die absolute Mehrheit erzielt. Nirgendwo in Deutschland werden sie mit dieser Politik die Mehrheit bekommen, sagte er. AfD-Chefin Weidel hatte vorher den Kurs der schwarz-roten Koalition scharf kritisiert. Ob Wirtschaft, Migration oder Energie, sie zeichnete das Bild eines Landes im Niedergang. Kanzler Merz attackierte die AfD vor allem wegen ihrer Außenpolitik. Die AfD stehe an der Seite Russlands, obwohl sie wisse, dass Russland auch die Sicherheit Deutschlands bedrohe. Er bezeichnete die AfD als destruktive Kraft, als böse und gefährlich. Tine Klimach, Berlin.
1: Das US-israelische Rüstungsunternehmen Covenant will im Raum Leipzig eine große Produktion weitreichender Marschflugkörper aufbauen. Die Fertigung des Systems Anthem soll im kommenden Jahr für europäische Kunden beginnen. Nach Firmenangaben sollen zunächst etwa 1000 Stück pro Jahr produziert werden, später bis zu 5000. Anthem kann einen 200 Kilogramm schweren Gefechtskopf tragen und soll deutlich weniger als $1 Million pro Stück kosten. Der Preis für Rohöl ist erneut gestiegen. Die Referenzsorte Brent liegt im Preis nun bei über $100 je Barrel. Diese Erhöhung dürfte auch die Kraftstoffpreise steigen lassen.
3: Erst vorige Woche hatte der Benzinpreis einen neuen Höchststand erreicht. Da lag der Preis für ein Barrel Rohöl der Sorte Brent noch unter $100. Tanken wird nun mit hoher Wahrscheinlichkeit also noch einmal teurer werden. Dass der Preis für Rohöl und damit in Folge auch für Kraftstoffe steigt, liegt am Krieg im Iran. Das US-Militär und iranische Streitkräfte greifen sich in der Straße von Hormus weiterhin an und erschweren damit den Öltransport auf dieser wichtigen Handelsroute. Lea Matschullat, Redaktion.
1: Reisen aus Deutschland in die USA sind auch in diesem Jahr deutlich zurückgegangen. Von Januar bis Juni lag das Minus nach Angaben des Deutschen Reiseverbands bei gut 14%. Als Gründe gelten unter anderem die politische Lage, hohe Preise und die Einreisebestimmungen. Trotzdem bleiben die USA voraussichtlich auch 2026 das beliebteste Fernreiseziel der Deutschen.
4: Und jetzt für euch das Niedersachsen-Update mit Philipp Stammer. Nach der Beleidigung einer Journalistin zieht der Osnabrücker SPD-Politiker Frank Henning Konsequenzen. Bei der nächsten Landtagswahl tritt er nicht mehr an. Über einen vorzeitigen Mandatsverzicht will die SPD noch beraten. In Hannover ist heute Abend eine Demo gegen die AfD geplant. Anlass ist der Wahlerfolg in Sachsen-Anhalt. Auch in Lingen und am Freitag in Oldenburg sind Proteste angekündigt. Für viele Autofahrer in Niedersachsen könnte sich die Kfz-Versicherung ändern. In Hannover und Oldenburg kann es teurer werden, in Cuxhaven und Rothenburg beispielsweise günstiger. Grund ist die Neubewertung der regionalen Schadensrisiken.
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5: Auf der A1 Richtung Lübeck gibt es zwischen dem Maschener Kreuz und dem Dreieck Hamburg-Norderelbe 10 Kilometer Stau. In der Gegenrichtung, Richtung Bremen, staut es sich zwischen Heidenau und Bokel auf 7 Kilometern. Auf der A1 Richtung Bremen kommt ihr zwischen dem Dreieck Stur und Bremen-Arsten nur langsam voran, 8 Kilometer Stau. Ebenfalls Richtung Osnabrück stockt der Verkehr zwischen Uphusen-Bremen-Mahndorf und Bremen-Arsten auf 3 Kilometern. Wir wünschen euch eine gute Fahrt.
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5: In Northeim haben wir aktuell 20 Grad, in Duderstadt sind es 21 Grad. Auch in Bad Lauterberg werden 20 Grad gemessen. In den nächsten Stunden ist es überwiegend bedeckt. Heute Nacht sinkt das Thermometer auf frische 11 Grad. Morgen wird es dann freundlich mit Sonne und Wolken bei bis zu 20 Grad.
4: Der Nachmittag mit Deutschlands Country Radio The Wolf und mit Chris Jensen jetzt. Fix a Drink 2017, ist auch schon wieder ein paar Jahre her, ne? Ronnie Dunn, It Never Rains in Southern California haben wir auch noch mit dabei, sogar direkt im Anschluss. Jelly Roll mit seiner aktuellen Nummer Hands Up. Willie Nelson, ach, Cole Marx, George Ezra, ich will euch gar nicht die ganzen Namen vorlesen, ich will sie euch vorspielen. Deswegen sind wir schließlich hier. Ich bin Phil, freue mich jetzt zusammen mit euch auf Chris Jensen. Hier ist er.

0: Immer mittwochs ist Legendentag bei The Wolf und zumindest mal unter den Herren der Country-Musiker könnte es oder gibt es keine größere Legende als Willie Nelson. Das steht mal außer Frage. Das sorgt natürlich auch dafür, dass dieser Mann im fortgeschrittenen Alter auf dem Radar einer jungen Country-Liebhaberin gelandet ist, nämlich von unserem Euro-Country-Girl Lori. Sie stellt euch heute den Song des Tages von unserer Legende des Tages vor.
1: Hello everybody, heute ist wieder Legendentag by The Wolf und ich habe heute einen Song dabei, bei dem ich die Entstehungsgeschichte fast genauso cool wie den Song selbst finde. On the Road Again von Willie Nelson wurde nämlich ursprünglich für den Film Honeysuckle Rose geschrieben. Es ist so gewesen, dass Willie damals zufällig mit dem Produzenten und Regisseuren im Flugzeug saß und die beiden dann zu ihm meinten, wir brauchen eigentlich noch einen Song darüber, ständig unterwegs zu sein. Und dann hat er die Idee einfach nur im Flugzeug aufgeschrieben und daraus ist dann später einer der bekanntesten Country-Songs überhaupt entstanden. Und ganz ehrlich, wenn es einen Song gibt, bei dem man sofort Lust bekommt, selber wieder unterwegs zu sein, dann ist es wahrscheinlich auch der. Deswegen heute Willie Nelson mit On the Road Again als mein The Wolf Song of the Day.
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3: Der Song ist entstanden, als wir überlegt haben, wer mit mir bei Stagecoach auftreten könnte. Einer der Namen auf der Liste war Phil Collins. Kurz danach waren wir in Kanada und dann war der Song plötzlich da. Ich habe mich sofort in ihn verliebt, vor allem wegen des Drumbeats, den einfach jeder kennt. Ich freue mich riesig darauf, ihn live zu spielen. Schon als wir ihn geschrieben haben, hatte ich diese Bilder im Kopf. Ich kann es kaum erwarten, dass er ihn hört und mit uns dazu abfeiert.

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1: Auf der A1 Richtung Lübeck zwischen Maschener Kreuz und Dreieck Hamburg-Norderelbe gibt es 10 Kilometer Stau. In der Gegenrichtung Richtung Bremen zwischen Heidenau und Bokel sind es 8 Kilometer Stau. Auf der A1 Richtung Bremen zwischen Dreieck Stur und Bremen-Arsten staut es sich auf 9 Kilometern. Ebenfalls Richtung Braunschweig zwischen Dreieck Hannover-West und Hannover-Lahe gibt es auf der A2 9 Kilometer Stau. Wir wünschen euch eine gute Fahrt.
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1: In Kahlefeld sind es aktuell 20 Grad, in Northeim ebenfalls 20, in Uslar messen wir 21 Grad. In den nächsten Stunden ist es überwiegend bedeckt. Heute Nacht sinkt das Thermometer auf frische 11 Grad. Morgen wird es dann freundlich mit Sonne und Wolken bei bis zu 20 Grad.
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2: Der Mittwochnachmittag mit The Wolf und mit Stella Lefty, Boston. Damit starten wir rein in eine frische halbe Stunde voller Mucke. John Party ist noch mit am Start, Tyler Nance. Die Dire Straits dürfen auch ruhig mal bei einem Country-Sender passieren. Ich weiß, das ist jetzt nicht unbedingt klassischer Country, aber hey Leute, warum müssen wir über gute Musik streiten? Das machen wir gar nicht. Also die Dire Straits gleich, jetzt erstmal voll Country. Hier ist Stella Lefty.
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Es ist kurz vor vier. Es gibt bei Deutschlands Country Radio The Wolf jetzt Musik von Tyler Nance. Den kennt man gar nicht unbedingt so genau. Er ist auch ein sehr junger Künstler, der allerdings eine kometenhafte Karriere hingelegt hat. Also wie lange macht er jetzt Musik? Vielleicht 4, 5 Jahre? Also ich meine wirklich, wie lange macht er Musik? Nicht wie lange macht er professionell Musik, sondern ja, so lange macht er halt. Überhaupt im Jahr 2019 hat er gesagt, hat er sich das erste Mal mit Musik überhaupt irgendwie auseinandergesetzt. Bis dahin war er Schweißer in Kentucky, kommt gebürtig von einer Rinderfarm in Missouri, hat also schon ein bisschen Land und Leute im Blut und bringt das zum Glück auch ins Mikrofon. Sehr, sehr cool, ein junger, sehr aufstrebender Country-Künstler, von dem wir sehr wahrscheinlich noch viel mehr hören werden, ist jetzt hier dran. Hier ist Whiskey Bottle Band.

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1: Ich bin Thomas Bleskin. Nach dem Wahlsieg der AfD in Sachsen-Anhalt hat Bundeskanzler Friedrich Merz die Partei im Bundestag scharf attackiert. Er warf ihr in der Generaldebatte zum Haushalt Verachtung der demokratischen Institutionen und eine permanente Herabsetzung der Repräsentanten des Staates vor.
2: AfD-Chefin Alice Weidel hatte vorher, wie so oft, vor allem Migration für die aktuelle Situation in Deutschland verantwortlich gemacht. Kanzler Merz konterte, wenn das wahr würde, was die AfD propagiere, nämlich Remigration, wären die Folgen dramatisch. Dann kann das Handwerk nicht mehr arbeiten, dann arbeitet kein einziges Pflegeheim mehr, dann arbeitet kein einziges Krankenhaus mehr. Das wäre das Ergebnis, so Merz. Immer wieder wurde er in seiner Rede von AfD-Abgeordneten durch Zwischenrufe unterbrochen, sodass Bundestagspräsidentin Klöckner einschreiten musste. Tine Klimach, Berlin.
1: Der Preis für Erdgas in Europa ist wegen der angespannten Lage im Nahen Osten weiter gestiegen. An der Börse in Amsterdam kostete eine Megawattstunde zeitweise mehr als 79 Euro, so viel wie seit Ende 2022 nicht mehr. Grund ist vor allem die Sorge, dass Flüssiggas aus der Golfregion länger ausfallen könnte. Besonders wichtig dabei ist Katar, das seine Produktion bereits stark gedrosselt hat. Anfang Juli hatte der Gaspreis noch bei gut 40 Euro gelegen. In Sachsen sollen vom kommenden Jahr an weitreichende Marschflugkörper gebaut werden. Das kündigte das US-israelische Rüstungsunternehmen Covenant an.
3: Die US-Firma Covenant will pro Jahr etwa 1000 Marschflugkörper im Raum Leipzig herstellen lassen. Die Produktion soll im kommenden Jahr starten, sagt die Covenant-Präsidentin. Und das Ziel seien 5000 Marschflugkörper pro Jahr. Der Marschflugkörper soll einen 200 Kilogramm schweren Gefechtskopf tragen können und bis zu 1500 Meter weit abgeschossen werden können. Und er soll insgesamt deutlich günstiger zu kaufen sein als bisher verfügbare Systeme. Lea Matschulat, Redaktion.
1: Eine technische Störung bei der Flugsicherung hat auch heute erhebliche Folgen auf den Luftverkehr in Großbritannien. Laut dem Flugdatenportal FlightRadar24 wurden etliche Flüge am Londoner Airport Heathrow gecancelt. Gestern waren etwa 1300 Flüge ausgefallen. Eine Cyberattacke wird als Ursache aber ausgeschlossen.
4: Und jetzt für euch das Niedersachsen-Update mit Philipp Stammer. Niedersachsen bereitet den Einsatz elektronischer Fußfesseln bei häuslicher Gewalt vor. Die Landesregierung hat dem Entwurf eines entsprechenden Staatsvertrags zugestimmt. Die neue bundesweite Regelung tritt im Juli kommenden Jahres in Kraft. Mehr als 600.000 Menschen in Niedersachsen können nicht ausreichend lesen und schreiben. Land und Europäische Union fördern deshalb 35 Projekte mit rund 3,5 Millionen Euro. Und morgen ist bundesweiter Warntag. Um 11 Uhr werden auch in Niedersachsen die Warnsysteme getestet. Probewarnungen gibt es unter anderem auf Handys und über Warn-Apps.
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5: Auf der A1 Richtung Bremen zwischen Heidenau und Bokel staut es sich auf 9 Kilometern wegen Bergungsarbeiten. In der Gegenrichtung gibt es 8 Kilometer Stau zwischen dem Dreieck Stur und Bremen-Arsten. Auf der A1 Richtung Lübeck zwischen dem Maschener Kreuz und dem Dreieck Hamburg-Norderelbe stockt der Verkehr auf 11 Kilometern. Auf der A2 Richtung Braunschweig zwischen dem Dreieck Hannover-West und Hannover-Lahe gibt es 9 Kilometer Stau. Habt eine gute und sichere Fahrt.
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5: Bei euch in Langelsheim sind es aktuell 20 Grad. In Bockenheim ebenfalls 20 und auch Göttingen meldet 20 Grad. In den nächsten Stunden ist es überwiegend bedeckt. Heute Nacht sinkt das Thermometer auf frische 11 Grad. Morgen wird es dann freundlich mit Sonne und Wolken bei bis zu 20 Grad.
4: Kurz nach vier am Mittwoch. Es ist Legendentag bei The Wolf. Es geht heute ganz viel um den fantastischen Willie Nelson. Aber selbstverständlich kriegen wir auch noch einen Tim McGraw und Faith Hill zusammen rein. Die beiden sind ja ein Liebespaar. Deswegen geht diese Nummer jetzt besonders gut runter. Hier ist It's Your Love.

0: 4. Die Legende des Tages bei Deutschlands Country Radio The Wolf gibt es natürlich auch an diesem Mittwoch wieder. Heute geht es um Willie Nelson. Hier kommen ein paar wenige Fakten aus diesem unglaublich bewegten Musikerleben.
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2: Jetzt widmen wir uns einer wahren Musikikone, Willie Nelson.
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2: Nelson wurde am 29. April 1933 im sonnigen Texas geboren. Willie ist mittlerweile also über 90 Jahre alt. Seine lange Karriere begann in den 50er Jahren und seitdem hat er die Welt mit seiner einzigartigen Musik begeistert.
4: I swim like a fish in the sea all the time. 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
2: Willie Nelson hatte 22 Nummer 1 Hits und 14 Nummer 1 Alben in den Billboard Country Charts. Zu seinen bekanntesten Songs zählen Blue Eyes Crying in the Rain, On the Road Again und Always on My Mind.
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2: Außerdem war er in fast 40 Film- und Fernsehproduktionen als Schauspieler dabei. Zum Beispiel bei Miami Vice oder auch beim verrückten Detektiv Monk. Seinen ersten Song schrieb er übrigens mit nur 7 Jahren. Sein erstes Geld verdiente er sich mit dem Verkauf von Bibeln. Und eine Sache ist ihm fast so wichtig wie Country-Musik: sein Gras. Einmal lief er sogar angeblich in ein brennendes Haus, um sein Marihuana zu retten. Nelson setzt sich außerdem seit vielen Jahren für die Legalisierung von Marihuana ein. Diese Leidenschaft führte sogar zur Gründung seiner eigenen Marihuana-Marke namens Willie's Reserve.
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7: Mit Philipp Stammer. Die Universitätsmedizin Göttingen bekommt 30 neue Pflegekräfte aus den eigenen Reihen. Insgesamt 31 Auszubildende haben ihre dreijährige Ausbildung an der Berufsfachschule Pflege erfolgreich abgeschlossen. Fast alle bleiben anschließend an der UMG und arbeiten dort in unterschiedlichen Fachbereichen. Während ihrer Ausbildung lernen die angehenden Pflegekräfte sowohl an der Unimedizin als auch bei externen Partnern. Dabei geht es um die Versorgung von Menschen aller Altersgruppen, ambulant und stationär. Die Berufsfachschule bietet jedes Jahr rund 100 Ausbildungsplätze an. Zusätzlich stehen im September 25 Plätze für ein duales Pflegestudium in Kooperation mit der HAWK zur Verfügung. Niedersachsen bereitet den Einsatz elektronischer Fußfesseln bei häuslicher Gewalt vor. Die Landesregierung hat dem Entwurf eines entsprechenden Staatsvertrags zugestimmt. Damit sollen die Länder bei der elektronischen Überwachung enger zusammenarbeiten. Die neue bundesweite Regelung tritt im Juli kommenden Jahres in Kraft. Mehr als 600.000 Menschen in Niedersachsen können nach Schätzungen nicht ausreichend lesen und schreiben. Das Land und die Europäische Union fördern deshalb 35 Projekte mit insgesamt rund 3,5 Millionen Euro. Vermittelt werden Lesen, Schreiben, Rechnen und der Umgang mit digitalen Angeboten. Und morgen werden auch in Niedersachsen die Warnsysteme getestet. Um 11 Uhr wird eine Probewarnung unter anderem auf Handy, über Warn-Apps, Radio oder Fernsehen verbreitet. Viele Kommunen testen zusätzlich ihre Sirenen. Gegen 11.45 Uhr folgt dann die Entwarnung. Für die Bevölkerung besteht keine Gefahr.
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8: Auf der A2 Richtung Braunschweig gibt es zwischen Nordhafen und Hannover-Lahe 10 Kilometer Stau. In der Gegenrichtung Richtung Dortmund staut es sich zwischen Hannover-Langenhagen und Hannover-Herrenhausen auf 6 Kilometern. Auf der A1 Richtung Lübeck stockt der Verkehr zwischen Maschener Kreuz und Dreieck Hamburg-Norderelbe auf 9 Kilometern. In der Gegenrichtung Richtung Bremen gibt es zwischen Heidenau und Bokel 8 Kilometer Stau wegen Bergungsarbeiten. Ebenfalls auf der A1 Richtung Bremen staut es sich zwischen Dreieck Stur und Bremen-Arsten auf 6 Kilometern. In der Gegenrichtung Richtung Osnabrück gibt es zwischen Obhusen-Bremen-Mahndorf und Bremen-Arsten 5 Kilometer Stau. Gute Fahrt.
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8: In Göttingen haben wir aktuell 20 Grad, in Northeim ebenfalls 20. Braunlage meldet 19 Grad. In der Nacht sinkt das Thermometer auf milde 12 Grad. Morgen wird es freundlich, mit Wolken und sonnigen Abschnitten bei anfangs 12 Grad. Im Laufe des Tages steigt das Thermometer auf angenehme 22 Grad an.
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7: Es ist knapp 5:30 an eurem Mittwoch. Es ist der 9. September. Wir haben Zeit für Shaboozy und ein Cowgirl. Wir haben außerdem noch Cordelia mit dabei, Bailey Zimmerman, Kelsey Hart. Auch eine coole Nummer. Ich glaube, die kennen noch gar nicht unbedingt alle. Kelsey Hart stelle ich euch gleich in aller Ruhe vor. Die hat eine Nummer rausgebracht, die heißt She Hit the Road, Jack. Und die kennt man dann doch irgendwie. Hier ist Deutschlands Country Radio The Wolf. Ich bin Phil und freue mich jetzt zusammen mit euch auf Shaboozy.

0: dazu die großen Legenden. 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
1: Ich bin Thomas Bleskin. AfD-Chefin Alice Weidel hat ihre Rede in der Haushaltsdebatte des Bundestags für scharfe Angriffe Richtung Bundesregierung und Bundeskanzler Friedrich Merz persönlich genutzt. Merz sei in Sachsen-Anhalt nicht nur abgestraft worden, die CDU sei pulverisiert worden, sagte sie beim ersten direkten Aufeinandertreffen mit dem Kanzler nach dem Wahlsonntag.
2: Kanzler Merz konterte kämpferisch, die AfD habe in Sachsen-Anhalt nicht die absolute Mehrheit erzielt. Nirgendwo in Deutschland werden sie mit dieser Politik die Mehrheit bekommen, sagte er. AfD-Chefin Weidel hatte vorher den Kurs der schwarz-roten Koalition scharf kritisiert. Ob Wirtschaft, Migration oder Energie, sie zeichnete das Bild eines Landes im Niedergang. Kanzler Merz attackierte die AfD vor allem wegen ihrer Außenpolitik. Die AfD stehe an der Seite Russlands, obwohl sie wisse, dass Russland auch die Sicherheit Deutschlands bedrohe. Er bezeichnete die AfD als destruktive Kraft, als böse und gefährlich. Tine Klimach, Berlin.
1: Das US-israelische Rüstungsunternehmen Covenant will im Raum Leipzig eine große Produktion weitreichender Marschflugkörper aufbauen. Die Fertigung des Systems Anthem soll im kommenden Jahr für europäische Kunden beginnen. Nach Firmenangaben sollen zunächst etwa 1.000 Stück pro Jahr produziert werden, später bis zu 5.000. Anthem kann einen 200 Kilogramm schweren Gefechtskopf tragen und soll deutlich weniger als $1 Million pro Stück kosten. Der Preis für Rohöl ist erneut gestiegen. Die Referenzsorte Brent liegt im Preis nun bei über $100 je Barrel. Diese Erhöhung dürfte auch die Kraftstoffpreise steigen lassen.
3: Erst vorige Woche hatte der Benzinpreis einen neuen Höchststand erreicht. Da lag der Preis für ein Barrel Rohöl der Sorte Brent noch unter $100. Tanken wird nun mit hoher Wahrscheinlichkeit also noch einmal teurer werden. Dass der Preis für Rohöl und damit in Folge auch für Kraftstoffe steigt, liegt am Krieg im Iran. Das US-Militär und iranische Streitkräfte greifen sich in der Straße von Hormus weiterhin an und erschweren damit den Öltransport auf dieser wichtigen Handelsroute. Lea Matschullert, Redaktion.
1: Reisen aus Deutschland in die USA sind auch in diesem Jahr deutlich zurückgegangen. Von Januar bis Juni lag das Minus nach Angaben des Deutschen Reiseverbands bei gut 14%. Als Gründe gelten unter anderem die politische Lage, hohe Preise und die Einreisebestimmungen. Trotzdem bleiben die USA voraussichtlich auch 2026 das beliebteste Fernreiseziel der Deutschen.
4: Und jetzt für euch das Niedersachsen-Update mit Philipp Stammer. Niedersachsen bereitet den Einsatz elektronischer Fußfesseln bei häuslicher Gewalt vor. Die Landesregierung hat dem Entwurf eines entsprechenden Staatsvertrags zugestimmt. Die neue bundesweite Regelung tritt im Juli kommenden Jahres in Kraft. Mehr als 600.000 Menschen in Niedersachsen können nicht ausreichend lesen und schreiben. Land und Europäische Union fördern deshalb 35 Projekte mit rund 3,5 Millionen Euro. Und morgen ist bundesweiter Warntag. Um 11 Uhr werden auch in Niedersachsen die Warnsysteme getestet. Probewarnungen gibt es unter anderem auf Handys und über Warn-Apps.
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5: Auf der A1 Richtung Bremen gibt es zwischen dem Dreieck Stur und Bremen-Arsten 7 Kilometer Stau. In der Gegenrichtung Richtung Osnabrück staut es sich zwischen Opphusen-Bremen-Mahndorf und Bremen-Arsten auf 6 Kilometern. Auf der A2 Richtung Braunschweig staut es sich zwischen der Ausfahrt Nordhafen und Hannover-Lahe auf 7 Kilometern. Ebenfalls auf der A2 Richtung Dortmund gibt es zwischen Bad Eilsen und Feldheim Fahrzeugteile auf allen Fahrstreifen. Auf der A7 Richtung Kassel liegen zwischen Sesenharz und echte Gegenstände auf der Fahrbahn. Wir wünschen euch eine gute Fahrt.
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5: In Kahlefeld sind es aktuell 19 Grad. Auch in Northeim haben wir 19 Grad. Und in Langelsheim messen wir ebenfalls 19 Grad. In der Nacht sinkt das Thermometer auf milde 12 Grad. Morgen wird es freundlich, mit Wolken und sonnigen Abschnitten, bei anfangs 12 Grad. Im Laufe des Tages steigt das Thermometer auf angenehme 22 Grad an.
4: Die finale Stunde bei Deutschlands Country Radio The Wolf. Heute hier am Mittwoch zumindest mal die finale moderierte Stunde. So muss man es sagen. Der Country-Nachmittag biegt auf die Zielgerade ein und dann geht's hier weiter. Und zwar ohne Moderation. Ab 18 Uhr der Sundowner. Bis 24 Uhr machen wir nur noch Mucke, keine Moderation. So ein richtig schöner Feierabend am Mittwoch. Das geht mit The Wolf. Hier sind Brooks and Dunn. Hier ist Play Something Country.

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Jetzt stell dir mal vor, du stündest plötzlich als irgendein berühmter Musiker das erste Mal auf einer richtig großen Bühne und vor dir zehntausende Menschen. Da können wir uns alle ganz viele tolle Sachen überlegen, die jetzt auf keinen Fall passieren sollten, die super peinlich wären. Nervosität, zitternde Knie, es wird einem übel, so wäre ich drauf. Und die größte Angst, Stimme versagt. Und man versinkt sich irgendwie, vergisst den Text, keine Ahnung, Band fängt an und du stehst da und hast einen Blackout. Das ist Nummer eins, was das Schlimmste wäre, was passieren könnte. Nummer zwei, keep it simple, hinfallen. Oder? So auf der Bühne stehen und dann stolperst du irgendwie über ein Kabel oder so und legst dich erstmal schön da auf die Nase. Das ist passiert. Und zwar dem guten Alex Warren. Gut, jetzt ist er kein Neuling mehr und hat natürlich viel Bühnenerfahrung und ist deswegen auch sehr cool mit seinem Sturz am Freitag in Melbourne umgegangen. Da ist er erst ins Publikum rein, hat ein bisschen mit den Fans shaky shaky gemacht, wollte wieder zurück, ist über eine Absperrung gesprungen und hat sich voll auf die Nase gelegt. Und wie das aussah, meine Güte, spektakulär. Also so dramatisch muss man erstmal stürzen in Schrittgeschwindigkeit. Aber hey, er hat das Video davon selber veröffentlicht und hat sich auch ein bisschen lustig drüber gemacht. So muss man damit umgehen. Wer den Schaden hat, braucht für den Spott nicht zu sorgen, hat meine Oma schon gesagt. Ich find's cool, wie er es gemacht hat und ich glaube, jeder großer Country-Musiker ist wahrscheinlich schon einmal auf irgendeiner Bühne hingefallen. Jetzt also hier der wieder aufgerappelte Alex Warren für euch zusammen mit Jelly Roll. Hier ist Bloodline.

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5: Mit Philipp Stammer. Die Universitätsmedizin Göttingen bekommt 30 neue Pflegekräfte aus den eigenen Reihen. Insgesamt 31 Auszubildende haben ihre dreijährige Ausbildung an der Berufsfachschule Pflege erfolgreich abgeschlossen. Fast alle bleiben anschließend an der UMG und arbeiten dort in unterschiedlichen Fachbereichen. Während ihrer Ausbildung lernen die angehenden Pflegekräfte sowohl an der Unimedizin als auch bei externen Partnern. Dabei geht es um die Versorgung von Menschen aller Altersgruppen, ambulant und stationär. Die Berufsfachschule bietet jedes Jahr rund 100 Ausbildungsplätze an. Zusätzlich stehen im September 25 Plätze für ein duales Pflegestudium in Kooperation mit der HAWK zur Verfügung. Niedersachsen bereitet den Einsatz elektronischer Fußfesseln bei häuslicher Gewalt vor. Die Landesregierung hat dem Entwurf eines entsprechenden Staatsvertrags zugestimmt. Damit sollen die Länder bei der elektronischen Überwachung enger zusammenarbeiten. Die neue bundesweite Regelung tritt im Juli kommenden Jahres in Kraft. Mehr als 600.000 Menschen in Niedersachsen können nach Schätzungen nicht ausreichend lesen und schreiben. Das Land und die Europäische Union fördern deshalb 35 Projekte mit insgesamt rund 3,5 Millionen Euro. Vermittelt werden Lesen, Schreiben, Rechnen und der Umgang mit digitalen Angeboten. Und morgen werden auch in Niedersachsen die Warnsysteme getestet. Um 11 Uhr wird eine Probewarnung unter anderem auf Handy, über Warn-Apps, Radio oder Fernsehen verbreitet. Viele Kommunen testen zusätzlich ihre Sirenen. Gegen 11.45 Uhr folgt dann die Entwarnung. Für die Bevölkerung besteht keine Gefahr.
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6: Auf der A1 Richtung Osnabrück gibt es zwischen Posthausen und Bremen-Arsten 14 Kilometer Stau. In der Gegenrichtung Richtung Bremen staut es sich zwischen Dreieck Stur und Bremen-Arsten auf 6 Kilometern. Auf der A1 Richtung Bremen stockt der Verkehr zwischen Dreieck Hamburg-Norderelbe und Maschener Kreuz auf 4 Kilometern. In der Gegenrichtung Richtung Lübeck gibt es ebenfalls 4 Kilometer stockenden Verkehr auf dem gleichen Abschnitt. Gute Fahrt.
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6: In Moringen zeigt das Thermometer 18 Grad. Braunlage kommt auf 17 Grad, während Bad Lauterberg mit 20 Grad den höchsten Wert meldet. In der Nacht sinkt das Thermometer auf milde 12 Grad. Morgen wird es freundlich, mit Wolken und sonnigen Abschnitten, bei anfangs 12 Grad. Im Laufe des Tages steigt das Thermometer auf angenehme 22 Grad an.
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5: Weiter geht's mit der Musik natürlich. Hier ist Deutschlands Country Radio The Wolf. Es gibt New Country and the Legends. Und jetzt gibt's erstmal New Country, und zwar von Coe Wetzel und Ella Langley. Die haben ja ganz frisch zusammen rausgebracht die Nummer Jaded, und legendär wird's dann danach. Mit Johnny Cash oder auch mit Thomas Rhett, mit Willie Nelson, ach, mit so vielen großartigen, tollen Legenden hier bei The Wolf.

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Viel Spaß, liebe Leute. Hier gleich im Sundowner bei The Wolf ab 18 Uhr. Ja, wieder nur noch Mucke bis Mitternacht, damit euer Feierabend möglichst perfekt wird mit Deutschlands Country Radio The Wolf. Viel Spaß jetzt auch noch einmal mit der Legende des Tages. Wir haben heute viel über Willie Nelson gequatscht. Wir haben viel Mucke von ihm gehört, aber noch nicht genug. Einer geht noch. Willie Nelson, jetzt Mrs. City of New Orleans. Ich bin Phil, das ist meine letzte Moderation für heute. Ich wünsche euch einen schönen Mittwochabend und freue mich natürlich, wenn wir uns morgen wieder hören, hier im Country-Nachmittag bei The Wolf. We'll be right back.

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1: Ich bin Thomas Bleskin. AfD-Chefin Alice Weidel hat ihre Rede in der Haushaltsdebatte des Bundestags für scharfe Angriffe Richtung Bundesregierung und Bundeskanzler Friedrich Merz persönlich genutzt. Merz sei in Sachsen-Anhalt nicht nur abgestraft worden, die CDU sei pulverisiert worden, sagte sie beim ersten direkten Aufeinandertreffen mit dem Kanzler nach dem Wahlsonntag.
2: Kanzler Merz konterte kämpferisch, die AfD habe in Sachsen-Anhalt nicht die absolute Mehrheit erzielt. Nirgendwo in Deutschland werden sie mit dieser Politik die Mehrheit bekommen, sagte er. AfD-Chefin Weidel hatte vorher den Kurs der schwarz-roten Koalition scharf kritisiert. Ob Wirtschaft, Migration oder Energie, sie zeichnete das Bild eines Landes im Niedergang. Kanzler Merz attackierte die AfD vor allem wegen ihrer Außenpolitik. Die AfD stehe an der Seite Russlands, obwohl sie wisse, dass Russland auch die Sicherheit Deutschlands bedrohe. Er bezeichnete die AfD als destruktive Kraft, als böse und gefährlich. Tine Klimach, Berlin.
1: Das US-israelische Rüstungsunternehmen Covenant will im Raum Leipzig eine große Produktion weitreichender Marschflugkörper aufbauen. Die Fertigung des Systems Anthem soll im kommenden Jahr für europäische Kunden beginnen. Nach Firmenangaben sollen zunächst etwa 1000 Stück pro Jahr produziert werden, später bis zu 5000. Anthem kann einen 200 Kilogramm schweren Gefechtskopf tragen und soll deutlich weniger als $1 Million pro Stück kosten. Der Preis für Rohöl ist erneut gestiegen. Die Referenzsorte Brent liegt im Preis nun bei über $100 je Barrel. Diese Erhöhung dürfte auch die Kraftstoffpreise steigen lassen.
3: Erst vorige Woche hatte der Benzinpreis einen neuen Höchststand erreicht. Da lag der Preis für ein Barrel Rohöl der Sorte Brent noch unter $100. Tanken wird nun mit hoher Wahrscheinlichkeit also noch einmal teurer werden. Dass der Preis für Rohöl und damit in Folge auch für Kraftstoffe steigt, liegt am Krieg im Iran. Das US-Militär und iranische Streitkräfte greifen sich in der Straße von Hormus weiterhin an und erschweren damit den Öltransport auf dieser wichtigen Handelsroute. Lea Matschulat, Redaktion.
1: Reisen aus Deutschland in die USA sind auch in diesem Jahr deutlich zurückgegangen. Von Januar bis Juni lag das Minus nach Angaben des Deutschen Reiseverbands bei gut 14%. Als Gründe gelten unter anderem die politische Lage, hohe Preise und die Einreisebestimmungen. Trotzdem bleiben die USA voraussichtlich auch 2026 das beliebteste Fernreiseziel der Deutschen.
4: Und jetzt für euch das Niedersachsen-Update mit Philipp Stammer. Niedersachsen bereitet den Einsatz elektronischer Fußfesseln bei häuslicher Gewalt vor. Die Landesregierung hat dem Entwurf eines entsprechenden Staatsvertrags zugestimmt. Die neue bundesweite Regelung tritt im Juli kommenden Jahres in Kraft. Mehr als 600.000 Menschen in Niedersachsen können nicht ausreichend lesen und schreiben. Land und Europäische Union fördern deshalb 35 Projekte mit rund 3,5 Millionen Euro. Und morgen ist bundesweiter Warntag. Um 11 Uhr werden auch in Niedersachsen die Warnsysteme getestet. Probewarnungen gibt es unter anderem auf Handys und über Warn-Apps.
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5: Auf der A1 Richtung Osnabrück gibt es zwischen dem Bremer Kreuz und Bremen-Arsten 8 Kilometer Stau. In der Gegenrichtung staut es sich zwischen dem Dreieck Stur und Bremen-Arsten auf 6 Kilometern. Auf der A36 zwischen Flöte und Wolfenbüttel Süd in beiden Richtungen besteht Gefahr durch Personen auf der Fahrbahn. Wir wünschen euch eine gute Fahrt.
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5: In Göttingen sind es aktuell 19 Grad, in Herzberg ebenfalls 19 Grad. In Duderstadt haben wir 20 Grad, in der Nacht sinkt das Thermometer auf milde 12 Grad. Morgen wird es freundlich, mit Wolken und sonnigen Abschnitten, bei anfangs 12 Grad. Im Laufe des Tages steigt das Thermometer auf angenehme 22 Grad an.

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6: Mit Philipp Stammer. Die Universitätsmedizin Göttingen bekommt 30 neue Pflegekräfte aus den eigenen Reihen. Insgesamt 31 Auszubildende haben ihre 3-jährige Ausbildung an der Berufsfachschule Pflege erfolgreich abgeschlossen. Fast alle bleiben anschließend an der UMG und arbeiten dort in unterschiedlichen Fachbereichen. Während ihrer Ausbildung lernen die angehenden Pflegekräfte sowohl an der Unimedizin als auch bei externen Partnern. Dabei geht es um die Versorgung von Menschen aller Altersgruppen, ambulant und stationär. Die Berufsfachschule bietet jedes Jahr rund 100 Ausbildungsplätze an. Zusätzlich stehen im September 25 Plätze für ein duales Pflegestudium in Kooperation mit der HAWK zur Verfügung. Niedersachsen bereitet den Einsatz elektronischer Fußfesseln bei häuslicher Gewalt vor. Die Landesregierung hat dem Entwurf eines entsprechenden Staatsvertrags zugestimmt. Damit sollen die Länder bei der elektronischen Überwachung enger zusammenarbeiten. Die neue bundesweite Regelung tritt im Juli kommenden Jahres in Kraft. Mehr als 600.000 Menschen in Niedersachsen können nach Schätzungen nicht ausreichend lesen und schreiben. Das Land und die Europäische Union fördern deshalb 35 Projekte mit insgesamt rund 3,5 Millionen Euro. Vermittelt werden Lesen, Schreiben, Rechnen und der Umgang mit digitalen Angeboten. Und morgen werden auch in Niedersachsen die Warnsysteme getestet. Um 11 Uhr wird eine Probewarnung unter anderem auf Handy, über Warn-Apps, Radio oder Fernsehen verbreitet. Viele Kommunen testen zusätzlich ihre Sirenen. Gegen 11.45 Uhr folgt dann die Entwarnung. Für die Bevölkerung besteht keine Gefahr.
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7: Auf der A1 Richtung Osnabrück gibt es zwischen dem Bremer Kreuz und Bremen-Arsten 7 Kilometer Stau. In der Gegenrichtung, Richtung Bremen, staut es sich zwischen dem Dreieck Stur und Bremen-Arsten auf 5 Kilometern. Auf der A2 Richtung Dortmund liegt zwischen Bad Eilsen und Veltheim eine Gefahr durch Fahrzeugteile auf allen Fahrstreifen. Habt eine gute und sichere Fahrt.
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7: In Braunlager haben wir aktuell 16 Grad, in Einbeck sind es 17 Grad, genauso wie in Uslar. In der Nacht sinkt das Thermometer auf milde 12 Grad. Morgen wird es freundlich, mit Wolken und sonnigen Abschnitten, bei anfangs 12 Grad. Im Laufe des Tages steigt das Thermometer auf angenehme 22 Grad an.
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1: Ich bin Thomas Bleskin. Bundeskanzler Merz hat die AfD 3 Tage nach ihrem Wahlsieg in Sachsen-Anhalt im Bundestag scharf angegriffen. Er warf der Partei vor, demokratische Institutionen verächtlich zu machen und Deutschland destabilisieren zu wollen. AfD-Chefin Weidel erklärte dagegen, die schwarz-rote Koalition sei politisch am Ende. Während der Rede des Kanzlers kam es immer wieder zu Zwischenrufen aus den Reihen der AfD. Bundestagspräsidentin Klöckner drohte mehreren Abgeordneten deshalb mit einem Ausschluss aus dem Saal. Nach einer Serie von Sabotageangriffen auf das Stromnetz in mehreren Bundesländern kommt der tatverdächtige 48-Jährige in U-Haft. Die Staatsanwaltschaft wirft ihm unter anderem das Herbeiführen einer Sprengstoffexplosion, die Störung öffentlicher Betriebe und die Zerstörung wichtiger Arbeitsmittel vor.
2: Der Verdächtige soll an mehreren Orten in Nordrhein-Westfalen, Brandenburg und Sachsen versucht haben, Stromleitungen in der Nähe von Kohlekraftwerken zu sabotieren. In einigen Fällen ist ihm das gelungen. Mit selbstgebauten Raketen soll er einen Draht über Hochspannungsleitungen geschossen haben. Mindestens 2-mal kam es dadurch zu Kurzschlüssen und einzelne Blöcke von Kraftwerken wurden lahmgelegt. Der 48-Jährige soll Bekennerschreiben in seinem Namen verfasst haben. Sein Motiv: Umweltschutz, der Kampf gegen fossile Energieträger wie eben Kohlekraftwerke. Tine Klimach, Nachrichtenredaktion.
1: Mit dem kommenden Jahr gibt es den Personalausweis für alle, die wollen, auch digital. Am 2. Januar soll die DU-App für Smartphones scharf geschaltet werden. Bundesdigitalminister Wildberger stellte sie heute in Berlin vor.
3: Grün-blau ist die App gehalten, mit einem schwarz-rot-goldenen Streifen an der Seite. Damit können sich deutsche Bürger quasi ihren Personalausweis-Zwilling aufs Handy laden. Perspektivisch dann auch andere Papiere wie etwa den Führerschein. Der große Vorteil: es wird einfacher, sich online auszuweisen, ohne komplizierte Identverfahren. Direkt am 2. Januar geht es los mit 40 Anbietern, wie der Post, verschiedenen Banken und einigen Strom- und Telefonanbietern oder auch Hochschulen, Kommunen und Bundesländern. Tanja Wagner, Nachrichtenredaktion.
1: 1,5 Wochen vor der Abgeordnetenhauswahl in Berlin ermittelt die Staatsanwaltschaft Hannover gegen den SPD-Spitzenkandidaten Krach. In Hannover und Berlin wurden insgesamt 3 Objekte durchsucht, darunter nach Medienberichten auch die Berliner SPD-Zentrale. Zu den konkreten Vorwürfen äußerte sich die Staatsanwaltschaft nicht. Krach lässt die Anschuldigungen zurückweisen.
4: Und jetzt für euch das Niedersachsen-Update mit Philipp Stammer. Niedersachsen bereitet den Einsatz elektronischer Fußfesseln bei häuslicher Gewalt vor. Die Landesregierung hat dem Entwurf eines entsprechenden Staatsvertrags zugestimmt. Die neue bundesweite Regelung tritt im Juli kommenden Jahres in Kraft. Mehr als 600.000 Menschen in Niedersachsen können nicht ausreichend lesen und schreiben. Land und Europäische Union fördern deshalb 35 Projekte mit rund 3,5 Millionen Euro. Und morgen ist bundesweiter Warntag. Um 11 Uhr werden auch in Niedersachsen die Warnsysteme getestet. Probewarnungen gibt es unter anderem auf Handys und über Warn-Apps.
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5: Auf der A1 Richtung Osnabrück gibt es zwischen Opusen-Bremen-Mahndorf und Bremen-Arsten 5 Kilometer Stau. In der Gegenrichtung, Richtung Bremen, staut es sich zwischen Dreieck Stur und Bremen-Arsten auf 4 Kilometern. Auf der A7 Richtung Kassel gibt es zwischen Göttingen-Nord und Göttingen 2 Kilometer Stau. Ebenfalls Richtung Kassel liegt zwischen Nordheim-West und Nörten-Hardenberg eine ungesicherte Unfallstelle. Fahrzeuge stehen auf der Fahrbahn. Wir wünschen euch eine gute Fahrt.
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5: In Herzberg sind es aktuell 17 Grad, in Langelsheim ebenfalls 17. In Seesen haben wir 16 Grad, in der Nacht sinkt das Thermometer auf milde 12 Grad. Morgen wird es freundlich, mit Wolken und sonnigen Abschnitten, bei anfangs 12 Grad. Im Laufe des Tages steigt das Thermometer auf angenehme 22 Grad an.
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1: Hey everybody, this is Kenny and this is Setting the World on Fire with my friend Pink. After I recorded Setting the World on Fire,
2: eine Weile nachdem ich den Song geschrieben hatte, wurde mir klar, dass er eine weibliche Stimme braucht. Und Pinks Stimme bringt einfach so viel Gefühl

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1: Wenn ich sie singen höre, spüre ich Freundschaft, Sehnsucht, eine gewisse Härte, aber auch viel Herz. Genau das macht für mich einen großartigen Sänger aus. Jemanden, der all diese Emotionen gleichzeitig vermitteln kann. Ich habe sie immer sehr geschätzt und ihre Stimme geliebt, weil ich ihr jedes Wort abnehme, wenn sie singt. Ich glaube, Setting the World on Fire fängt diesen besonderen Moment ein, in dem aus Mögen Liebe wird. Es spiegelt die Energie wider, die entsteht, wenn du erkennst, dass sich dein ganzes Leben verändern wird und du nichts dagegen tun kannst. Gleichzeitig bringt der Song auch die Dringlichkeit zum Ausdruck, die mit genau diesem Moment einhergeht.
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1: Mit Philipp Stammer. Die Universitätsmedizin Göttingen bekommt 30 neue Pflegekräfte aus den eigenen Reihen. Insgesamt 31 Auszubildende haben ihre dreijährige Ausbildung an der Berufsfachschule Pflege erfolgreich abgeschlossen. Fast alle bleiben anschließend an der UMG und arbeiten dort in unterschiedlichen Fachbereichen. Während ihrer Ausbildung lernen die angehenden Pflegekräfte sowohl an der Unimedizin als auch bei externen Partnern. Dabei geht es um die Versorgung von Menschen aller Altersgruppen, ambulant und stationär. Die Berufsfachschule bietet jedes Jahr rund 100 Ausbildungsplätze an. Zusätzlich stehen im September 25 Plätze für ein duales Pflegestudium in Kooperation mit der HAWK zur Verfügung. Niedersachsen bereitet den Einsatz elektronischer Fußfesseln bei häuslicher Gewalt vor. Die Landesregierung hat dem Entwurf eines entsprechenden Staatsvertrags zugestimmt. Damit sollen die Länder bei der elektronischen Überwachung enger zusammenarbeiten. Die neue bundesweite Regelung tritt im Juli kommenden Jahres in Kraft. Mehr als 600.000 Menschen in Niedersachsen können nach Schätzungen nicht ausreichend lesen und schreiben. Das Land und die Europäische Union fördern deshalb 35 Projekte mit insgesamt rund 3,5 Millionen Euro. Vermittelt werden Lesen, Schreiben, Rechnen und der Umgang mit digitalen Angeboten. Und morgen werden auch in Niedersachsen die Warnsysteme getestet. Um 11 Uhr wird eine Probewarnung unter anderem auf Handy, über Warn-Apps, Radio oder Fernsehen verbreitet. Viele Kommunen testen zusätzlich ihre Sirenen. Gegen 11.45 Uhr folgt dann die Entwarnung. Für die Bevölkerung besteht keine Gefahr.
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2: Auf der A1 Richtung Osnabrück gibt es zwischen Opphusen-Bremen-Mahndorf und Bremen-Arsten 4 Kilometer stockenden Verkehr. In der Gegenrichtung Richtung Hamburg steht zwischen Opphusen-Bremen-Mahndorf und Euten ein kaputtes Fahrzeug. Der rechte Fahrstreifen ist gesperrt. Auf der A7 Richtung Kassel gibt es zwischen Hannover-Schmünden-Hedemünden und Hannover-Schmünden-Stauffenberg-Lütterberg 3 Kilometer Stau. Ebenfalls Richtung Kassel staut es sich zwischen Göttingen-Nord und Göttingen auf 1 Kilometer. Gute Fahrt.
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2: In Seesen haben wir aktuell 16 Grad, in Einbeck ebenfalls 16 und auch Nordheim meldet 16 Grad. In der Nacht sinkt das Thermometer auf frische 12 Grad. Morgen wird es teils bewölkt mit freundlichen Auflockerungen bei anfangs 12 Grad. Im Laufe des Tages steigt das Thermometer auf angenehme 22 Grad an.

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1: Ich bin Thomas Bleskin. Bundeskanzler Merz hat die AfD 3 Tage nach ihrem Wahlsieg in Sachsen-Anhalt im Bundestag scharf angegriffen. Er warf der Partei vor, demokratische Institutionen verächtlich zu machen und Deutschland destabilisieren zu wollen. AfD-Chefin Weidel erklärte dagegen, die schwarz-rote Koalition sei politisch am Ende. Während der Rede des Kanzlers kam es immer wieder zu Zwischenrufen aus den Reihen der AfD. Bundestagspräsidentin Klöckner drohte mehreren Abgeordneten deshalb mit einem Ausschluss aus dem Saal. Nach einer Serie von Sabotageangriffen auf das Stromnetz in mehreren Bundesländern kommt der tatverdächtige 48-Jährige in U-Haft. Die Staatsanwaltschaft wirft ihm unter anderem das Herbeiführen einer Sprengstoffexplosion, die Störung öffentlicher Betriebe und die Zerstörung wichtiger Arbeitsmittel vor.
2: Der Verdächtige soll an mehreren Orten in Nordrhein-Westfalen, Brandenburg und Sachsen versucht haben, Stromleitungen in der Nähe von Kohlekraftwerken zu sabotieren. In einigen Fällen ist ihm das gelungen. Mit selbstgebauten Raketen soll er einen Draht über Hochspannungsleitungen geschossen haben. Mindestens 2-mal kam es dadurch zu Kurzschlüssen und einzelne Blöcke von Kraftwerken wurden lahmgelegt. Der 48-Jährige soll Bekennerschreiben in seinem Namen verfasst haben. Sein Motiv: Umweltschutz, der Kampf gegen fossile Energieträger wie eben Kohlekraftwerke. Tine Klimach, Nachrichtenredaktion.
1: Mit dem kommenden Jahr gibt es den Personalausweis für alle, die wollen, auch digital. Am 2. Januar soll die DU-App für Smartphones scharf geschaltet werden. Bundesdigitalminister Wildberger stellte sie heute in Berlin vor.
3: Grün-blau ist die App gehalten, mit einem schwarz-rot-goldenen Streifen an der Seite. Damit können sich deutsche Bürger quasi ihren Personalausweis-Zwilling aufs Handy laden. Perspektivisch dann auch andere Papiere wie etwa den Führerschein. Der große Vorteil: es wird einfacher, sich online auszuweisen, ohne komplizierte Identverfahren. Direkt am 2. Januar geht es los mit 40 Anbietern, wie der Post, verschiedenen Banken und einigen Strom- und Telefonanbietern oder auch Hochschulen, Kommunen und Bundesländern. Tanja Wagner, Nachrichtenredaktion.
1: 1,5 Wochen vor der Abgeordnetenhauswahl in Berlin ermittelt die Staatsanwaltschaft Hannover gegen den SPD-Spitzenkandidaten Krach. In Hannover und Berlin wurden insgesamt 3 Objekte durchsucht, darunter nach Medienberichten auch die Berliner SPD-Zentrale. Zu den konkreten Vorwürfen äußerte sich die Staatsanwaltschaft nicht. Krach lässt die Anschuldigungen zurückweisen.
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4: Auf der A7 Richtung Kassel gibt es zwischen Hannover-Schmünden, Hedemünden und Stauffenberg-Lutterberg 3 Kilometer Stau. Im weiteren Verlauf Richtung Kassel steht ihr zwischen Göttingen-Nord und Göttingen auf 1 Kilometer. Auf der A28 Richtung Oldenburg ist die Spur zwischen Dämenhorst-Adelheide und Dämenhorst-Deichhorst wegen eines Unfalls voll gesperrt. Ebenfalls Richtung Oldenburg gibt es zwischen Dämenhorst-Hasport und Dämenhorst-Deichhorst 2 Kilometer Stau. Wir wünschen euch eine gute Fahrt.
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4: In Göttingen haben wir aktuell 16 Grad, in Bad Lauterberg ebenfalls 16. Herzberg meldet 17 Grad. In der Nacht sinkt das Thermometer auf frische 12 Grad. Morgen wird es teils bewölkt mit freundlichen Auflockerungen bei anfangs 12 Grad. Im Laufe des Tages steigt das Thermometer auf angenehme 22 Grad an.
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1: Ich bin Thomas Bleskin. Bundeskanzler Friedrich Merz hat die AfD nach ihrem Wahlsieg in Sachsen-Anhalt im Bundestag scharf angegriffen. In der Generaldebatte warf der CDU-Chef der Partei vor, demokratische Institutionen zu verachten und Deutschland destabilisieren zu wollen.
2: Das Ergebnis der Wahl in Sachsen-Anhalt verschafft der AfD neues Selbstbewusstsein. Die Zeiten von Schwarz-Rot seien vorbei, sagte AfD-Chefin Weidel. Kanzler Merz hielt dagegen.
3: Ja, Frau Weidel, heute können Sie vor Kraft kaum laufen.
2: Die AfD sei besonders dort erfolgreich, wo sich Menschen wirtschaftlich und gesellschaftlich abgehängt fühlten, so Grünchefin Dröge. Hier müssten die demokratischen Parteien handeln. Rechtsextremismus sei kein ostdeutsches Problem. Tine Klimach, Berlin.
1: CDU, SPD, Grüne und Linke in Sachsen-Anhalt lehnen auch nach der Wahl Gespräche über eine Zusammenarbeit mit der AfD ab. Damit bleibt offen, wie eine Regierung zustande kommen soll. Die AfD verfügt über 39 der 83 Sitze im Landtag und verfehlt die absolute Mehrheit um 3 Mandate. Das BSW hat sich zu einer möglichen Zusammenarbeit bislang nicht festgelegt und will zunächst über das Gesprächsangebot der AfD beraten. Das US-Rüstungsunternehmen Covenant will im Raum Leipzig eine große Produktion weitreichender Marschflugkörper aufbauen. Die Fertigung des Systems Anthem soll im kommenden Jahr für europäische Kunden beginnen.
4: Angeblich ist Covenant schon im Gespräch mit der Bundeswehr. Eine offizielle Bestätigung dafür gibt es aber nicht. Auch ist die genaue Reichweite von Anthem bisher nicht bekannt. Die des vergleichbaren Taurus der Luftwaffe liegt bei 500 Kilometern. Deutschland und die europäischen NATO-Verbündeten bemühen sich derzeit, weitreichende Waffensysteme als Antwort auf die russische Bedrohung zu beschaffen. Für Sachsen würde die Produktion ein Plus an spezialisierten Arbeitsplätzen sowie Aufträge für regionale Zulieferer bedeuten. Tanja Wagner, Nachrichtenredaktion.
1: Die Autofahrer in Deutschland haben im vergangenen Jahr etwas mehr Strecke zurückgelegt als 2024. Nach Angaben des Kraftfahrtbundesamtes kamen sie insgesamt auf 562 Milliarden Kilometer. Rechnet man noch Lastwagen, Motorräder und andere zugelassene Kraftfahrzeuge hinzu, lag die gesamte Fahrleistung bei fast 675 Milliarden Kilometern. Grundlage der Statistik sind die Kilometerstände bei den Hauptuntersuchungen.
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5: Auf der A2 Richtung Braunschweig brennt zwischen Helmstedt West und Königslutter ein Fahrzeug. Die Spur ist voll gesperrt, es gibt 4 Kilometer Stau. Auf der A7 Richtung Kassel staut es sich zwischen Hannovers Münden-Hedemünden und Hannovers Münden-Stauffenberg-Lutterberg auf 3 Kilometern. Wir wünschen euch eine gute Fahrt.
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5: In Göttingen sind es aktuell 15 Grad, in Bad Harzburg haben wir 14 und in Lammspringe ebenfalls 15 Grad. In der Nacht sinkt das Thermometer auf frische 12 Grad. Morgen wird es teils bewölkt mit freundlichen Auflockerungen bei anfangs 12 Grad. Im Laufe des Tages steigt das Thermometer auf angenehme 22 Grad an.
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1: Hey, we're Dan and Shay.
2: And this is Save Me the Trouble.
3: Why don't you save me the trouble? 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
4: We're so proud of
5: Wir sind so stolz auf diesen Song, einer unserer absoluten Favoriten. Jedes Mal, wenn ich ihn höre, denke ich, Shay Mooney ist einfach der beste Sänger überhaupt.
6: Er hat sich hier wirklich die Seele aus dem Leib gesungen. Schon als wir den Song geschrieben haben, hatten wir diese Vision, ihn live zu performen. Und wir glauben, das wird einer dieser Songs, den jeder mitsingt. Er setzt den Ton für unser neues Album und wir hoffen, dass er euch genauso gefällt wie uns.
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1: Ich bin Thomas Bleskin. Bundeskanzler Merz hat die AfD 3 Tage nach ihrem Wahlsieg in Sachsen-Anhalt im Bundestag scharf angegriffen. Er warf der Partei vor, demokratische Institutionen verächtlich zu machen und Deutschland destabilisieren zu wollen. AfD-Chefin Weidel erklärte dagegen, die schwarz-rote Koalition sei politisch am Ende. Während der Rede des Kanzlers kam es immer wieder zu Zwischenrufen aus den Reihen der AfD. Bundestagspräsidentin Klöckner drohte mehreren Abgeordneten deshalb mit einem Ausschluss aus dem Saal. Nach einer Serie von Sabotageangriffen auf das Stromnetz in mehreren Bundesländern kommt der tatverdächtige 48-Jährige in U-Haft. Die Staatsanwaltschaft wirft ihm unter anderem das Herbeiführen einer Sprengstoffexplosion, die Störung öffentlicher Betriebe und die Zerstörung wichtiger Arbeitsmittel vor.
2: Der Verdächtige soll an mehreren Orten in Nordrhein-Westfalen, Brandenburg und Sachsen versucht haben, Stromleitungen in der Nähe von Kohlekraftwerken zu sabotieren. In einigen Fällen ist ihm das gelungen. Mit selbstgebauten Raketen soll er einen Draht über Hochspannungsleitungen geschossen haben. Mindestens 2-mal kam es dadurch zu Kurzschlüssen und einzelne Blöcke von Kraftwerken wurden lahmgelegt. Der 48-Jährige soll Bekennerschreiben in seinem Namen verfasst haben. Sein Motiv: Umweltschutz, der Kampf gegen fossile Energieträger wie eben Kohlekraftwerke. Tine Klimach, Nachrichtenredaktion.
1: Mit dem kommenden Jahr gibt es den Personalausweis für alle, die wollen, auch digital. Am 2. Januar soll die DU-App für Smartphones scharf geschaltet werden. Bundesdigitalminister Wildberger stellte sie heute in Berlin vor.
3: Grün-blau ist die App gehalten, mit einem schwarz-rot-goldenen Streifen an der Seite. Damit können sich deutsche Bürger quasi ihren Personalausweis-Zwilling aufs Handy laden. Perspektivisch dann auch andere Papiere, wie etwa den Führerschein. Der große Vorteil: es wird einfacher, sich online auszuweisen, ohne komplizierte Identverfahren. Direkt am 2. Januar geht es los mit 40 Anbietern, wie der Post, verschiedenen Banken und einigen Strom- und Telefonanbietern oder auch Hochschulen, Kommunen und Bundesländern. Tanja Wagner, Nachrichtenredaktion.
1: 1,5 Wochen vor der Abgeordnetenhauswahl in Berlin ermittelt die Staatsanwaltschaft Hannover gegen den SPD-Spitzenkandidaten Krach. In Hannover und Berlin wurden insgesamt 3 Objekte durchsucht, darunter nach Medienberichten auch die Berliner SPD-Zentrale. Zu den konkreten Vorwürfen äußerte sich die Staatsanwaltschaft nicht. Krach lässt die Anschuldigungen zurückweisen.
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4: Auf der A2 Richtung Braunschweig gibt es zwischen Rennau und Königslutter 3 Kilometer Stau. Ursache ist ein brennendes Fahrzeug. Die Fahrbahn ist auf 2 Fahrstreifen verengt. Auf der A28 Richtung Oldenburg ist die Spur zwischen Delmenhorst-Adelheide und Delmenhorst-Deichhorst wegen einer Unfallaufnahme gesperrt. Zwischen dem Dreieck Delmenhorst und Delmenhorst-Adelheide gibt es 2 Kilometer Stau. Habt eine gute und sichere Fahrt.
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4: In Goslar haben wir aktuell 14 Grad, in Uslar sind es 15. Muringen meldet ebenfalls 14 Grad. In der Nacht sinkt das Thermometer auf frische 12 Grad. Morgen wird es teils bewölkt mit freundlichen Auflockerungen bei anfangs 12 Grad. Im Laufe des Tages steigt das Thermometer auf angenehme 22 Grad an.
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0: Gemeinsam schauen wir jetzt auf die Top 3 Country Songs aus dem Jahr 1993.
1: Platz 3.
0: George Strait, Easy Come, Easy Go.
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1: Platz 2.
0: John Michael Montgomery, I Love the Way You Love Me.
1: Platz 1.
0: Kaum ein Songname ist als Radiomoderator schwerer auszusprechen. Alan Jackson mit Chattahoochee.

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1: Ich bin Katrin Müller. Bundeskanzler Friedrich Merz hat sich skeptisch zu einem möglichen Verbotsverfahren gegen die AfD geäußert. Die rechtlichen Hürden seien sehr hoch, sagte der Chef der CDU. Zudem lasse sich das Problem seiner Ansicht nach nicht durch ein Verbot der Partei lösen. Merz hatte die AfD nach ihrem Wahlsieg in Sachsen-Anhalt im Bundestag scharf angegriffen. In der Generaldebatte warf der CDU-Chef der Partei vor, demokratische Institutionen zu verachten und Deutschland destabilisieren zu wollen. Was vor der Wahl galt, gilt in diesem Punkt auch nach der Wahl. CDU, SPD, Grüne und Linke lehnen eine Zusammenarbeit mit der AfD in Sachsen-Anhalt weiterhin ab. Vertreter der vier Parteien haben Gesprächsangebote über eine Regierungsbildung ausgeschlagen.
2: Nach wie vor ist also offen, wie es politisch in Sachsen-Anhalt weitergeht. Wenn es keine Überläufer von anderen Fraktionen gibt, könnte die AfD wohl nur auf das BSW als möglichen Partner hoffen. Man sei grundsätzlich bereit, mit allen Parteien zu sprechen, sagte BSW-Spitzenkandidat Thomas Schulze zuletzt. Und er kritisierte die anderen Parteien, dass sie nicht dazu bereit sind. Die AfD gewann 39 der insgesamt 83 Mandate. Damit fehlen ihr für eine absolute Mehrheit 3 Stimmen. Tine Klimach, Nachrichtenredaktion.
1: Mit dem kommenden Jahr gibt's den Perso für alle, die wollen, auch digital. Am 2. Januar soll die DU-App für Smartphones scharf geschaltet werden. Bundesdigitalminister Carsten Wildberger hat sie in Berlin vorgestellt.
3: Grün-blau ist die App gehalten, mit einem schwarz-rot-goldenen Streifen an der Seite. Damit können sich deutsche Bürger quasi ihren Personalausweis-Zwilling aufs Handy laden. Perspektivisch dann auch andere Papiere, wie etwa den Führerschein. Der große Vorteil, es wird einfacher, sich online auszuweisen, ohne komplizierte Identverfahren. Direkt am 2. Januar geht es los mit 40 Anbietern, wie der Post, verschiedenen Banken und einigen Strom- und Telefonanbietern oder auch Hochschulen, Kommunen und Bundesländern. Tanja Wagner, Nachrichtenredaktion.
1: Stundenlanger Stillstand dort, wo normalerweise Zehntausende von Autos langfahren. Nach einem Sprengstoffverdacht an der deutsch-schweizerischen Grenze ist der Übergang Rheinfelden-Autobahn erst am Abend wieder geöffnet worden. Gefährliche Stoffe wurden aber nicht gefunden, hieß es von der Polizei. Deshalb konnte die Autobahn wieder freigegeben werden.
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4: Auf der A2 Richtung Braunschweig gibt es zwischen Rennau und Königslutter 3 Kilometer Stau. Ursache ist ein brennendes Fahrzeug. Die Fahrbahn ist auf 2 Fahrstreifen verengt. Auf der A1 Richtung Hamburg stockt der Verkehr zwischen Dibbersen und Seevetal-Hittfeld auf 2 Kilometern. Habt eine gute und sichere Fahrt.
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4: In Clausthal-Zellerfeld sind es aktuell 11 Grad. In Moringen haben wir 14 Grad, genauso wie in Lamspringe. In der Nacht sinkt das Thermometer auf milde 12 Grad. Morgen wird's ein Tag mit teils bewölkten und teils klaren Abschnitten. Bei anfangs 12 Grad, im Laufe des Tages steigt das Thermometer auf angenehme 20 Grad an.
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0: Und jetzt schauen wir auf die Top 3 Country Songs aus dem Jahr 1988.
1: Platz 3.
0: Los geht's mit Restless Heart, Wheels.
1: Platz 2.
0: Und da landet Keith Whitley mit When You Say Nothing At All.
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1: Platz 1.
0: Hier haben wir Fairground Attraction mit Perfect. Der Song, der wurde übrigens auch ein Jahr später noch als britische Single des Jahres ausgezeichnet.
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1: Ich bin Katrin Müller. Nach einer Serie von Sabotageangriffen auf das Stromnetz in mehreren Bundesländern kommt der tatverdächtige 48-Jährige in Haft. Es wurde Haftbefehl gegen den Mann erlassen. Die Staatsanwaltschaft wirft ihm unter anderem das Herbeiführen einer Sprengstoffexplosion, die Störung öffentlicher Betriebe und die Zerstörung wichtiger Arbeitsmittel vor. Was vor der Wahl galt, gilt in diesem Punkt auch nach der Wahl. CDU, SPD, Grüne und Linke lehnen eine Zusammenarbeit mit der AfD in Sachsen-Anhalt weiterhin ab. Vertreter der vier Parteien haben Gesprächsangebote über eine Regierungsbildung ausgeschlagen.
2: Nach wie vor ist also offen, wie es politisch in Sachsen-Anhalt weitergeht. Wenn es keine Überläufer von anderen Fraktionen gibt, könnte die AfD wohl nur auf das BSW als möglichen Partner hoffen. Man sei grundsätzlich bereit, mit allen Parteien zu sprechen, sagte BSW-Spitzenkandidat Thomas Schulze zuletzt. Und er kritisierte die anderen Parteien, dass sie nicht dazu bereit sind. Die AfD gewann 39 der insgesamt 83 Mandate. Damit fehlen ihr für eine absolute Mehrheit 3 Stimmen. Tine Klimach, Nachrichtenredaktion.
1: Mit dem kommenden Jahr gibt's den Perso für alle, die wollen, auch digital. Am 2. Januar soll die DU-App für Smartphones scharf geschaltet werden. Bundesdigitalminister Carsten Wildberger hat sie in Berlin vorgestellt.
3: Grün-blau ist die App gehalten, mit einem schwarz-rot-goldenen Streifen an der Seite. Damit können sich deutsche Bürger quasi ihren Personalausweis-Zwilling aufs Handy laden. Perspektivisch dann auch andere Papiere wie etwa den Führerschein. Der große Vorteil, es wird einfacher, sich online auszuweisen, ohne komplizierte Identverfahren. Direkt am 2. Januar geht es los mit 40 Anbietern, wie der Post, verschiedenen Banken und einigen Strom- und Telefonanbietern oder auch Hochschulen, Kommunen und Bundesländern. Tanja Wagner, Nachrichtenredaktion.
1: Zum Fußball. Der VfB Stuttgart hat zum Auftakt der Champions League einen Heimsieg gefeiert. Dank eines Dreierpacks von Ermedin Demirovic gewann Stuttgart gegen Norwegens Meister Viking Stavanger mit 3:1. Der Stürmer erzielte seine Treffer schon vor der Pause in der 20., 26. und 32. Minute.
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4: Auf der A2 Richtung Braunschweig brennt zwischen Helmstedt West und Königslutter ein Fahrzeug. Die Fahrbahn ist auf 2 Fahrstreifen verengt. Gute Fahrt.
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4: In Einbeck sind es aktuell 14 Grad. In Seesen haben wir 13 Grad. In Northeim ebenfalls 13. In der Nacht sinkt das Thermometer auf milde 12 Grad. Morgen wird's ein Tag mit teils bewölkten und teils klaren Abschnitten. Bei anfangs 12 Grad, im Laufe des Tages steigt das Thermometer auf angenehme 20 Grad an.

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1: Ich bin Katrin Müller. Nach einer Serie von Sabotageangriffen auf das Stromnetz in mehreren Bundesländern kommt der tatverdächtige 48-Jährige in Haft. Es wurde Haftbefehl gegen den Mann erlassen. Die Staatsanwaltschaft wirft ihm unter anderem das Herbeiführen einer Sprengstoffexplosion, die Störung öffentlicher Betriebe und die Zerstörung wichtiger Arbeitsmittel vor. Was vor der Wahl galt, gilt in diesem Punkt auch nach der Wahl. CDU, SPD, Grüne und Linke lehnen eine Zusammenarbeit mit der AfD in Sachsen-Anhalt weiterhin ab. Vertreter der vier Parteien haben Gesprächsangebote über eine Regierungsbildung ausgeschlagen.
2: Nach wie vor ist also offen, wie es politisch in Sachsen-Anhalt weitergeht. Wenn es keine Überläufer von anderen Fraktionen gibt, könnte die AfD wohl nur auf das BSW als möglichen Partner hoffen. Man sei grundsätzlich bereit, mit allen Parteien zu sprechen, sagte BSW-Spitzenkandidat Thomas Schulze zuletzt. Und er kritisierte die anderen Parteien, dass sie nicht dazu bereit sind. Die AfD gewann 39 der insgesamt 83 Mandate. Damit fehlen ihr für eine absolute Mehrheit 3 Stimmen. Tine Klimach, Nachrichtenredaktion.
1: Mit dem kommenden Jahr gibt's den Perso für alle, die wollen, auch digital. Am 2. Januar soll die DU-App für Smartphones scharf geschaltet werden. Bundesdigitalminister Carsten Wildberger hat sie in Berlin vorgestellt.
3: Grün-blau ist die App gehalten, mit einem schwarz-rot-goldenen Streifen an der Seite. Damit können sich deutsche Bürger quasi ihren Personalausweis-Zwilling aufs Handy laden. Perspektivisch dann auch andere Papiere wie etwa den Führerschein. Der große Vorteil, es wird einfacher, sich online auszuweisen, ohne komplizierte Identverfahren. Direkt am 2. Januar geht es los mit 40 Anbietern, wie der Post, verschiedenen Banken und einigen Strom- und Telefonanbietern oder auch Hochschulen, Kommunen und Bundesländern. Tanja Wagner, Nachrichtenredaktion.
1: Zum Fußball. Der VfB Stuttgart hat zum Auftakt der Champions League einen Heimsieg gefeiert. Dank eines Dreierpacks von Ermedin Demirovic gewann Stuttgart gegen Norwegens Meister Viking Stavanger mit 3:1. Der Stürmer erzielte seine Treffer schon vor der Pause in der 20., 26. und 32. Minute.
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4: Hallo auf die Straßen. Aktuell liegen uns keine Meldungen vor. Ihr habt freie Fahrt. In 30 Minuten gibt es hier das nächste Update. Kommt gut und sicher an euer Ziel.
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4: Bei euch in Osterode sind es aktuell 13 Grad. In Göttingen messen wir 14 und in Bad Harzburg ebenfalls 13 Grad. In der Nacht sinkt das Thermometer auf milde 12 Grad. Morgen wird es ein Tag mit teils bewölkten und teils klaren Abschnitten. Bei anfangs 12 Grad, im Laufe des Tages steigt das Thermometer auf angenehme 20 Grad an.

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1: Ich bin Katrin Müller. Nach einer Serie von Sabotageangriffen auf das Stromnetz in mehreren Bundesländern kommt der tatverdächtige 48-Jährige in Haft. Es wurde Haftbefehl gegen den Mann erlassen. Die Staatsanwaltschaft wirft ihm unter anderem das Herbeiführen einer Sprengstoffexplosion, die Störung öffentlicher Betriebe und die Zerstörung wichtiger Arbeitsmittel vor.
2: Der Verdächtige soll an mehreren Orten in Nordrhein-Westfalen, Brandenburg und Sachsen versucht haben, Stromleitungen in der Nähe von Kohlekraftwerken zu sabotieren. In einigen Fällen ist ihm das gelungen. Mit selbstgebauten Raketen soll er einen Draht über Hochspannungsleitungen geschossen haben. Mindestens zweimal kam es dadurch zu Kurzschlüssen und einzelne Blöcke von Kraftwerken wurden lahmgelegt. Der 48-Jährige soll Bekennerschreiben in seinem Namen verfasst haben. Sein Motiv: Umweltschutz, der Kampf gegen fossile Energieträger wie eben Kohlekraftwerke. Tine Klimach, Nachrichtenredaktion.
1: Bundeskanzler Friedrich Merz hat sich skeptisch zu einem möglichen Verbotsverfahren gegen die AfD geäußert. Die rechtlichen Hürden seien sehr hoch, sagte der CDU-Chef. Zudem lasse sich das Problem seiner Ansicht nach nicht durch ein Verbot der Partei lösen. Merz hatte die AfD nach ihrem Wahlsieg in Sachsen-Anhalt im Bundestag scharf angegriffen. In der Generaldebatte warf der CDU-Chef der Partei vor, demokratische Institutionen zu verachten und Deutschland destabilisieren zu wollen. Fahnen auf Halbmast, nicht nur in Norwegen. Mit einem Trauerzug durch Oslo ist Norwegens verstorbener König Harald V. an seine letzte Ruhestätte geleitet worden. Der Abschied des vom Volk geliebten Monarchen verlief tränenreich.
3: Zehntausende Zuschauer verfolgten den Trauerzug vom Schloss zur Domkirche in Oslo. Andächtige Stille herrschte, als der Sarg von König Harald von einem Auto im Schritttempo durch die Stadt gezogen wurde. Hinter ihm gingen neben der Königsfamilie ein großer Teil des europäischen Hochadels. Sowohl Königin Mette Marit als auch Kronprinzessin Ingrid Alexandra verdrückten Tränen. Aus Oslo, Julia Weschenbach.
1: Zum Fußball. Der VfB Stuttgart hat zum Auftakt der Champions League einen Heimsieg gefeiert. Dank eines Dreierpacks von Ermedin Demirovic gewann Stuttgart gegen Norwegens Meister Viking Stavanger mit 3:1. Der Stürmer erzielte seine Treffer schon vor der Pause in der 20., 26. und 32. Minute.
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4: Hallo auf die Straßen. Aktuell liegen uns keine Meldungen vor. Ihr habt freie Fahrt. In 30 Minuten gibt es hier das nächste Update. Kommt gut und sicher an euer Ziel.
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